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1: Im Studio der Dario Jecker. Die zivile und militärische Informatik der Schweizer Armee lässt sich laut der Eidgenössischen Finanzkontrolle EFK schwieriger trennen als geplant. Zwar seien die Grundlagen dafür geschaffen worden, die Umsetzung bleibe jedoch schwierig, so die EFK. Aufgaben, Kompetenzen und Verantwortlichkeiten im Projekt seien teilweise noch nicht abschließend geregelt. Die EFK formuliert deshalb mehrere Empfehlungen. Die Armee teilte mit, sie akzeptiere diese und setze sie um. Auslöser des Informatikprojekts war ein Cyberangriff vor rund 10 Jahren auf den Rüstungskonzern RUAG. Bundespräsident Guy Parmelin hat sich mit dem US-Handelsvertreter Jameson Greer getroffen. Dabei ging es um ein Handelsabkommen zwischen der Schweiz und den USA. Parmelin lässt verlauten, er habe Greer eine Absichtserklärung des Bundesrates vorgelegt. Der US-Handelsbeauftragte habe seinerseits angekündigt, vorerst keine zusätzlichen Zölle gegenüber der Schweiz zu erheben. Oberhalb von Locarno ist gestern Abend ein Waldbrand in der Region Cima della Trosa ausgebrochen. Die Löscharbeiten sind noch immer im Gang. Zur Größe des Brandes und möglichen Schäden liegen derzeit keine weiteren Angaben vor. In mehreren Regionen der Schweiz herrscht gemäß der Naturgefahrenkarte des Bundes erhebliche bis große Waldbrandgefahr, örtlich sogar sehr große Gefahr. Bei einer Explosion am Eingang eines Wohngebäudes in Monaco sind gestern Abend 3 Personen verletzt worden, eine davon schwer. Wie französische Medien berichten, soll eine verdächtige Person kurz vor der Explosion einen Rucksack vor dem Gebäude deponiert haben. Anschließend sei sie geflüchtet. Die Fahndung nach der Person läuft. Ein terroristischer Hintergrund werde nach derzeitigem Stand ausgeschlossen. Festnahmen gab es bisher keine. Für Deutschland heißt es an der WM Koffer packen. Unser Nachbarland unterlag Paraguay mit 4:3 nach Penaltyschießen. Paraguay sichert sich so den Achtelfinaleinzug. Brasilien hingegen hat den Einzug in den Achtelfinal geschafft. Sie bezwingen die Japaner mit 2:1.
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2: Der erste Kühl startet recht sonnig, später wird es aber ein bisschen unbeständiger. Am Nachmittag und am Abend kann es dann lokal nämlich auch mal kräftige Gewitter und Regen geben. Dazu messen wir heute bis zu 23 Grad in Pontresina, 27 Grad gibt es in Flandt und 29 Grad im Glarnerland.
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2: Und hier habe ich aktuell nichts zu melden. Es sieht ruhig aus auf der Strasse. Allen, die schon unterwegs sind, wünsche ich weiterhin gute Fahrt.
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2: Einen wunderschönen guten Morgen wünsche ich euch heute an dem letzten Tag im Juni. Also falls ihr euch etwas Bestimmtes vorgenommen habt für den Monat, heute wäre in dem Fall die letzte Gelegenheit.

Einen schönen guten Morgen heute an dem Dienstag, 30. Juni. Ja, verrückt schon wieder der letzte Tag vom Monat und auch schon wieder Halbzeit im Kalenderjahr. Hoffen wir, die zweite Hälfte wird mindestens genauso schön wie die erste. Jetzt starten wir aber zuerst mal zusammen in den Tag mit Lost Frequencies und dem James Blunt.

0: Ihr hört uns Radio von da kurz vor dem 6:30 und jetzt gibt's News von da mit dem Livio Biondini.
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2: Das ehemalige Schulhaus Brunwald wird ein Jahr lang zum Begegnungsort für die Bevölkerung. Ziel ist es, zum Gebäude wieder Leben einzuhauchen, nachdem es seit einem Jahr leer steht. Es ist aber nur eine Zwischennutzung, wie der zuständige Gemeinderat der Gemeinde Glarus Süd, der Martin Baumgartner, sagt.
3: Die Schule in Brunwald ist assistiert, die ist nicht geschlossen. Das heisst, die Assistierung bedeutet auch, dass wir jetzt das Gebäude an einer anderen Zone zuführen. Also aktuell ist das die Zone für öffentliche Bauten und Anlagen.
2: Dass aus dem Gebäude irgendwann wieder eine Schule werden könnte, sei zwar nicht völlig ausgeschlossen, aber eher unwahrscheinlich. Gute Nachricht für das Wohnbauprojekt Dulac, St. Moritz. Die Beschwerden ist zurückgezogen worden, darum kann die Gemeinde jetzt mit dem Bau von 31 Wohnungen für Einheimische weitermachen. Der Baustart ist für Ende August vorgesehen. Einziehen soll man im Frühling 2028 können. Mit den neuen Wohnungen will St. Moritz den Mangel an bezahlbarem Wohnraum entschärfen.
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0: Ja, startet wir insgesamt freundlich und teils auch sonnig in der Dienstag. Am Nachmittag und gegen den Abend kann es aber je nach Region noch ein bisschen rumpeln. Lokal sind nämlich stärkere Gewitter möglich. Das bei Höchstwert von 22 Grad in Samaden, 24 Grad in Pani und 28 Grad in Wanks.
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0: So weit, so gut. Auf der Strasse aktuell haben wir keine besonderen Meldungen für euch.
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0: Ja, schön, sind ihr schon wach, ob freiwillig oder weil euch der Wecker keine Wahl hat. Egal, Hauptsache, ihr seid da, starten gut. Schönen Dienstag, guten Morgen.

0: Gut zum Story mit dem Radio von da. Ja, falls ihr zu den Morgenmänden gehören, dann läuft es bei euch sicher schon wie am Schnürli. Alle anderen brauchen noch ein paar Schlücke Kaffee. Wie es eigentlich beim Loco Escrito ist?
1: Ich war lange da, als ich vor 5 Uhr aufgestanden ist und ins Training. Aber jetzt bin ich... Ich habe jetzt länger als früher zum Wachwerden. Sonst bin ich so da, ich bin wach und sofort da. Aber es passiert immer noch, dass ich sofort da bin.
0: Ja, und zum sofort da sein hat er seinen eigenen Trick.
1: Aber ich mache am Morgen immer einen Randensaft, einen frischen. Das ist mega gesund im Fall. Das ist das Beste, was ihr könnt machen für eure Verdauung, für euren Blutdruck. Ja, mit Zitronen, mit Ingwer, mit Kurkuma. Das ist mega fein im Fall. Du musst einfach pro Rande 2 Zitronen, ein Stückchen Ingwer drin, ein bisschen Schwarzpfeffer, Kurkuma und Zimt.
0: Das also das Geheimrezept vom Loco Escrito. Also falls ihr heute nicht in die Gang kommt, wissen ihr, was ihr zu tun habt. Und jetzt hören wir noch zusammen hier bei uns.
1: Buenos dias, mi gente. Das ist der Loco mit meinem neuen Song «Mentira» auf Radio Grisha.

Ja, es gibt auch so Songs, die brauchen gar nicht viel Schnickschnack. Die kommen ziemlich simpel daher und werden trotzdem ein riesen Hit. Genauso das Beispiel ist unser heutiger Morgenklassiker. Is This Love von Alison Moye im 1986 rausgekommen und bis heute einer von ihren erfolgreichsten Solo-Hits. Und genau den geniessen wir jetzt zusammen für einen wunderbaren Start in der Dienstag. Also lehnen wir zurück, das Radio vielleicht noch ein Tick lauter drüllen und den Kaffee ruhig ein bisschen gemütlicher trinken. Alison Moye für euch, Is This Love.

0: Guten Morgen mit Radio Grischan. Es gibt doch so Wahrheiten, die hört niemand gern, dass das Weekend schon wieder vorbei ist, der Wecker tatsächlich schon wieder geschält hat oder dass man jemanden loslassen muss, obwohl man es gerne nicht will. Ja, genau das Gefühl hat er Dean Lewis in einen Song verpackt. That is true, also ich hasse es, dass es wahr ist. Wir hören ihn zusammen noch vor dem 7.
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1: Im Studio der Dario Jecker. Die zivile und militärische Informatik der Schweizer Armee lässt sich laut der Eidgenössischen Finanzkontrolle EFK schwieriger trennen als geplant. Zwar seien die Grundlagen dafür geschaffen worden, die Umsetzung bleibe jedoch schwierig, so die EFK. Aufgaben, Kompetenzen und Verantwortlichkeiten im Projekt seien teilweise noch nicht abschließend geregelt. Die EFK formuliert deshalb mehrere Empfehlungen. Die Armee teilte mit, sie akzeptiere diese und setze sie um. Auslöser des Informatikprojekts war ein Cyberangriff vor rund 10 Jahren auf den Rüstungskonzern RUAG. Oberhalb von Locarno ist gestern Abend ein Waldbrand in der Region Cima della Trosa ausgebrochen. Die Löscharbeiten sind noch immer im Gang. Zur Größe des Brandes und möglichen Schäden liegen derzeit keine weiteren Angaben vor. In mehreren Regionen der Schweiz herrscht gemäß der Naturgefahrenkarte des Bundes erhebliche bis große Waldbrandgefahr, örtlich sogar sehr große Gefahr. Der französische Justizminister Gérald Darmanin ist angezeigt worden. Die Anzeige gegen ihn lautet auf vorsätzliche Gefährdung des Lebens anderer sowie unterlassene Hilfeleistung. Die Anzeige kommt von einer Mutter, deren Tochter zuvor eine Vergewaltigungsanzeige machte. Diese blieb für den Verdächtigen jedoch folgenlos. Die Anzeige sei am Montag beim Cour de Justice de la République eingereicht worden, wie der Anwalt der Frau der Nachrichtenagentur DPA sagte. Das ist ein Sondergericht, das befugt ist, Regierungsmitglieder strafrechtlich zu verfolgen und zu verurteilen. Überschwemmungen und Murgänge haben Norditalien auf Trab gehalten. Vor allem im Südtirol waren laut Behörden Feuerwehrleute im Einsatz. Unwetter führten unter anderem im Vinschgau zu Murgängen und Straßensperren. Straßen, Apfelplantagen und Privatgrundstücke wurden verschüttet. Bereits am Sonntag trafen heftige Unwetter den Norden Italiens. Auch die Niederlande fliegen bald von der Fußball-WM nach Hause. Marokko schlägt die Oranje mit 2-3 nach Penaltyschießen. Zuvor spielten sie ein 1-1 unentschieden. Und auch Deutschland muss die Koffer packen. Die Deutschen unterlagen Paraguay mit 4-3 nach Penaltyschießen, ebenfalls nach einem 1-1. Und Brasilien schafft den Sprung in den Achtelfinal. Sie gewinnen gegen Japaner mit 2-1.
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2: Mit dem Livio Biondini, guten Morgen miteinander. Das ehemalige Gebäude vor Bergschule Brunwald wird wieder mit Leben gefüllt. Mit einem einjährigen Pilotprojekt soll herausgefunden werden, wie das Gebäude künftig genutzt werden kann. Das, nachdem die Schule vor gut einem Jahr sistiert werden musste. Laut dem zuständigen Gemeinderat von Glarus Süd, Martin Baumgartner, ist es wichtig, dass das Gebäude weiter genutzt wird.
3: Die Gemeinde hätte da gleich gewisse Kosten gehabt. Das heisst, wir haben den laufenden Unterhalt müssen machen, wir haben jeden Tag lüften. Und das fällt jetzt natürlich weg, weil das übernimmt der Dorfverein und da sind wir auch froh. Weil die Idee ist ja nicht, dass man als Gemeinde einfach die leere Gebühr hat und dort innen nichts machen tut.
2: Im Moment ist im Gebäude eine Ausstellung und in einem Buch können die Leute ihre Ideen hineinschreiben, wie das Gebäude künftig genutzt werden könnte. Das Projekt wird unter anderem vom Dorfverein Brunwald organisiert und zahlt. Gemeinde Glarus Süd stellt nur das Gebäude zur Verfügung. Das Wohnbauprojekt Dulac in St. Moritz kann jetzt umgesetzt werden. Beschwerde gegen das Bauvorhaben ist im Juni zurückgezogen worden. Darum ist der Weg frei für 31 neue Wohnungen. Die Bauarbeiten sollen Ende August anfangen. Einziehen kann man noch heute im Plan im Frühling 2028. Mit dem Projekt will St. Moritz den angespannten Wohnungsmarkt entlasten und mehr Wohnraum für Einheimische schaffen, schreibt die Gemeinde. Die Wohnungen sind zwischen 2,5 und 5,5 Zimmer gross und sollen verschiedene Wohnformen ermöglichen, auch für Familie. Die Gemeinde will jetzt zusätzliche Richtlinien für die Vermietung ausschaffen. Dabei wird unter anderem geprüft, ob die Miete je nach Einkommen, Wohnungsgröße und Anzahl der Bewohner festgelegt wird. Dafür ist eine öffentlich-rechtliche Stiftung für gemeinnützigen Wohnraum im Aufbau. Ein Bergsteiger ist beim Abstieg am Piz Palü abgestürzt und gestorben. Laut Mitteilung von Kantonspolizei Graubünden ist er mit zwei weiteren Leuten über den Ostpfeiler vom Berg im Abstieg gewesen. Er ist auf dem Steil und mit schneedeckten Untergrund ausgerutscht und rund 300 Meter über eine Felswand abgestürzt. Die ausgerückte Rega-Crew hat ihn tot aufgefunden. Die Alpinpolizei von Kantonspolizei Graubünden klärt zusammen mit der Staatsanwaltschaft ab, wie es zum Absturz gekommen ist, heisst es weiter.
4: Wetter. Ja, jetzt am Vormittag sieht es recht entspannt aus dem Himmel. Grösstenteils starten wir freundlich und sonnig in den Tag. Später mischen sich dann aber immer mehr Wolken drunter und teils sind dann auch kräftige Gewitter möglich. Temperaturen heute 21 Grad gibt es maximal in Arosa, 24 in Klosters und bis zu 29 Grad im Churer Rheintal.
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4: Auf der Strasse in der Südostschweiz ist aktuell alles im grünen Bereich. Wir haben keine besonderen Meldungen.
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4: Ich habe einen Blick aus dem Fenster, verraten zwar schon einiges in Sachen Wetter. Gleich schauen wir hier noch ein bisschen genauer her mit unserem Wetterfachmann. Das geht noch zwei Songs. Guten Morgen euch mit dem Radio. Von da übergebe jetzt den Pink.

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0: Ja, und da darf ich heute Klaus Markler begrüßen von Medienews. Guten Morgen, Klaus.
2: Einen schönen guten Morgen miteinander.
0: Ja, noch sieht eigentlich recht freundlich aus, wenn man da zum Fenster raus schaut. Mal bei mir über den Dienstag heute hat, ja, man kann ein bisschen sagen, wie zwei Gesichter, gell?
2: Das ist so, also freundlich ist jetzt fast untertrieben, es ist richtig schön, ein tiptop schöner Sonnenaufgang, klar, ein paar Schleierwölkchen hat es, so noch abgeschwemmt von irgendwelchen nächtlichen Gewitter irgendwo im weiteren Umfeld und ja, der Vormittag wird viel Sonnenschein bringen, es bilden sich dann halt bald einmal über den Berg die ersten Quellwolken und ja, das ist dann die Stoßrichtung, die dann halt am Nachmittag so weitergeht, es bilden sich immer größere Wolkengebirge und daraus dann hat Regengüsse und Gewitter und bei denen Temperaturen schon ein bisschen Dampf dahinter. Temperaturen, wie gesagt, sommerlich 28 bis 30 Grad werden wir heute erreichen, je nach Bewölkungsbild. Also die 30 Grad können mitunter knapp werden, aber ist auch egal. Von denen haben wir ja genug gehabt, von denen 30
0: Grad. Definitiv.
2: Und die 0 Grad Grenze auf über 4000 Meter da.
0: Dann schauen wir doch mal noch auf die Woche Mitte Morgen. Da gibt es, glaube ich, so ein bisschen Unterschied Norden, Süden.
2: Ja, es ist so, dass da so eine Kaltfront hier kommt, hinter drin noch ein höher Druck und das heisst, die abendlichen Gewitter ziehen sich dann auch in der Nacht weiter. Es wird also immer wieder regnen, zum Teil eben auch Blitz und Donner und morgen drückt es die feuchte Luft dann halt so einen Alpen-Nordhang her. Das heisst, der morgige Tag bringt mal so als Ausnahme, und das haben wir ja schon lange nicht mehr gehabt, viele Wolken, es wird auch immer wieder regnen, Schwerpunkt am Vormittag, wo kräftige Niederschläge da möglich im Süden. Der wird dann halt entlastet, kann auch anfangs noch ein paar Regenschauer und Gewitter haben, aber dann halt, kommt der Nordföhn auf und dann putzt das Ganze bis zum Abend wieder richtig gut raus. Also tatsächlich Kontrast machen und auch von der Temperatur deutlich tiefer. Das Kur nur noch so 22, 23 Grad. Am Donnerstag ist schon wieder vorbei mit dem Ganzen, dann nimmt der Hochdruckeinfluss wieder zu, auch Temperaturen steigen wieder an, 25, 26 Grad. Und richtig Wochenende, ja, da schauen wir dann wieder richtig 30 Grad marken.
0: Also die nächste Hitzewelle, die da schon wieder im Anmarsch ist.
2: Aber das kann in man auch nicht Woche sagen. Nicht, in der Woche nicht, nächste Woche möglich.
0: Möglich. Ja.

0: 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Ganz guten Morgen wünsche ich euch mit dem Radio von da.
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0: Ja, liebe Grandini, die Fußball-WM 2026 in den USA, Mexiko und Kanada hat seine erste Faustdicke Überraschung in der K.O.-Phase. Unser Nachbar, der hat's gelobt.
2: Jawohl, Deutschland ist draussen. Der vierfache Weltmeister und Mitfavorit scheitert schon in den 16. Finals an Paraguay. Das Team von Julian Nagelsmann hat von Anfang an das Spiel bestimmt und viel mehr vom Ball gehabt. Kurz vor der ersten Pause ist aber Paraguay mit der ersten Chance überhaupt in Führung gegangen durch den Julio Enciso. Nach der Pause ist 10 Minuten gegangen, bis der Kai Havertz per Kopf ausgleichen konnte. Auch nachher war es Deutschland, das dominiert hat. Über 50 Flanken haben die Deutschen unter anderem geschlagen und über 20 Abschlüsse gehabt. Es ist aber in Verlängerung. In der 105. Minute hat der Jonathan Tatz 2-1 für Deutschland gemacht. Nach Intervention vom Videoschiedsrichter ist das Goal aber zurückgenommen worden. Ein sehr fragwürdiger Entscheid. Und so ist mit dem 1-1 ins Penalty schiessen. Dort versägen am Kai Havertz, am Nick Woltemade und dem Jonathan Tat nerven. Der Orlando Schill im Golf von Paraguay hebt zwei von diesen Penaltys und Deutschland ist rausgefallen. Für Paraguay ein riesiger Erfolg. Die Südamerikaner treffen als nächstes auf den Sieger aus der Partie Frankreich gegen Schweden. Schon am 7. am Abend gestern ist der Rekordweltmeister Brasilia von Japan gefordert worden. Auch hier ein ähnliches Spiel wie bei Deutschland. Japan ist früh in Führung, Brasilien das Spiel durchgehend dominiert. Kurz nach der Pause haben sich Brasilianer belohnt und das 1-1 durch den Casemiro erzielt. Auch das Spiel wäre fast in Verlängerung. Der eingewechselte Gabriel Martinelli hat aber etwas dagegen gehabt und tief in der Nachspielzeit 2-1 für Brasilien geschossen und Südamerikaner so in die nächste Runde gebracht. Dort trifft der fünffache Weltmeister auf die Elfenbeinküste oder Norwegen. Heute Nacht am 3, respektive heute Morgen am 3, hat dann noch der Knaller zwischen den Niederlanden und Marokko stattgefunden. Und auch das ist eine denkbar knappe Angelegenheit geworden. In einem ausgeglichenen Spiel mit ein bisschen mehr Vorteil für Marokko ist die Niederlande durch den Cody Gakpo in Führung. In der Nachspielzeit hat der Diop für Marokko ausgeglichen. Auch in der Verlängerung hat Marokko die besseren Chancen gehabt, aber für die Entscheidung hat auch hier das Penalty-Schiessen wieder anheben. Da setzt sich schlussendlich das Team aus Nordafrika durch. Auch Holland ist draussen. Eine wirkliche Überraschung ist das aber nicht. Die Marokkaner sind schon an der WM in Katar bis ins Halbfinale gekommen und am Schluss Vierte geworden. Somit ist die erste Achtelfinalpaarung von dieser WM 2026 auch bekannt. Marokko spielt gegen den Gastgeber Kanada. Heute Abend geht es weiter mit dem nächsten K.O.-Spiel. Am 7. trifft die Elfenbeinküste auf Norwegen, am 11. der aktuelle Vize-Weltmeister Frankreich auf Schweden. Der Nacht am 3. dann der Auftritt vom zweiten Gastgeber. Mexiko kriegt es im 16. Finale mit Ecuador zu tun.
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0: Das ist Radio Grischa, kurz vor dem 7:30 und falls ihr heute Morgen noch nicht ganz auf Betriebstemperatur sind, wir arbeiten dran, der nächste Motivationsschub kommt von ihr da. Lola Young in den Startlöcher für euch from Down Here geht als nächstes.
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0: Das ist der Dienstagmorgen bei eurem Radio von da. Und jetzt gibt's die neuesten Meldungen von da mit dem Livio Biondini.
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2: Das ehemalige Schulhaus Brunwald wird ein Jahr lang zum Begegnungsort für die Bevölkerung. Ziel ist es, zu einem Gebäude wieder Leben einzuhauchen, nachdem es seit einem Jahr leer steht. Es ist aber nur eine Zwischennutzung, wie der zuständige Gemeinderat der Gemeinde Glarus Süd, der Martin Baumgartner, sagt.
3: Die Schule in Brunwald ist assistiert, die ist nicht geschlossen. Das heisst, die Assistierung bedeutet auch, dass wir jetzt das Gebäude nicht an einer anderen Zone zuführen. Also aktuell ist das Zone für öffentliche Bauten und Anlagen.
2: Dass aus dem Gebäude irgendwann wieder eine Schule werden könnte, sei zwar nicht völlig ausgeschlossen, aber eher unwahrscheinlich. Gute Nachricht für das Wohnbauprojekt Du Lac, St. Moritz. Die Beschwerden ist zurückgezogen worden. Darum kann die Gemeinde jetzt mit dem Bau von 31 Wohnungen für Einheimische weitermachen. Der Baustart ist für Ende August vorgesehen. Einziehen soll man im Frühling 2028 können. Mit den neuen Wohnungen will St. Moritz den Mangel an bezahlbarem Wohnraum entschärfen.
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0: Ja, falls ihr noch etwas draussen geplant habt heute, machen das so möglich gescheiter am Vormittag. Da sind wir recht freundlich und vor allem auch im Trockenen unterwegs. Am Nachmittag und gegen den Abend sollte dann der Regenschirm nicht allzu weit weg sein. Es sind nämlich im Tagesverlauf lokal recht kräftige Regengüsse und Gewitter möglich. Das alles bei rund 23 Grad heute in Sedrun, 27 Grad gibt es in Laax und 28 in Bad Ragaz.
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0: Ja, und da habe ich im Moment nichts Neues für euch. Es geht so weit störungsfrei vorwärts in der Südostschweiz.
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0: Ja, eigentlich braucht es ja gerne nicht viel für einen guten Start in den Tag. Ein Kaffee und gute Musik dazu, dann passt es doch schon. Kaffee können wir euch leider nicht servieren, aber für die Musik sind wir da. In den Startlöchern jetzt für euch Miley Cyrus mit Malibu.

0: Ganz ein guter Start. In der Dienstag wünsche ich euch mit dem Radio von da. Und jetzt sind ihr am Zug. Wir spielen die nächste Runde «Wahr oder nicht wahr?». Unser Morgen-Spiele, wo ihr einen Gutschein von der Bündner Bäckerei gewinnen könnt. Heute im Wert von 30 Franken. Es gibt für euch zwei Aussagen. Eine stimmt, die andere stimmt nicht. Und alles, was ihr machen müsst, ist uns dann sagen, welche von diesen beiden Behauptungen wahr ist. Und dann habt ihr den Gutschein vom Back heute im Wert von 30 Franken auch schon gewonnen. 081 255 55 55. Das Nummer zu mir ins Studio zum Mitspielen. 081 255 55 55.
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0: Guten Start in der Dienstag wünsche mit Radio Grisha.
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0: Und Doriko ist heute zum Ende aus Damadems. Guten Morgen.
2: Guten Morgen, hallo.
0: Zum Ende, wann hat dein Wecker geschält heute?
2: Sexy.
0: Ja, dann bist du schon so ein Zeitchen wach. Dann kannst du vielleicht schon so einschätzen, wie ist deine Tagesform heute so?
2: Ganz okay.
0: Ganz okay, sagst du. Dann würde ich sagen, wir tun das jetzt zusammen einmal herausfinden. Samantha, du kannst nämlich einen Gutschein gewinnen von der Bündner Bäckerei, heute im Wert von 30 Franken. Ich habe für dich zwei Aussagen bereit. Eine ist richtig und die andere die ist erfunden. Du musst eigentlich jetzt einfach nur gut zuhören und mir dann anschliessend sagen, was du das Gefühl hast, welche von diesen beiden Behauptungen wahr ist.
2: Okay, ja.
0: Soweit, so klar.
2: Ja.
0: Gut. Dann die erste Aussage für dich. Der 30. Juni heute, das ist der längste Tag vom Jahr. Die zweite Aussage, Tage, die werden schon seit dem 21. Juni schon wieder kürzer.
2: Ja, die werden leider schon wieder kürzer seit dem 21. Juni.
0: Ja, leider ist das tatsächlich richtig. Ja. Super, gut gemacht, Amanda. In dem Fall gibt es für dich 30 Franken von der Bündner Bäckerei. Hast du so ein Lieblingsgebäck? Weißt du schon, was du dir da gönnst?
2: Ich freue mich definitiv auf ganz Haufen Vogelnestli.
0: Vogelnestli.
2: Das
0: freue
2: ich mich, ja.
0: Das ist doch gut. Hast du dir definitiv verdient. Dann wünsche dir weiterhin ganz einen erfolgreichen Tag und danke fürs Mitspielen. Tschüss, Amanda.
2: Tschüss.
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0: Ganz guten Morgen wünsche ich auch. In 4 Minuten haben wir das 8. und der Ray Dalton. Das ist doch so ein Typ, der es einfach drauf hat mit viel Good Songs. Ja, also ich finde, das hören wir auch wieder super in seiner aktuellen Single Go Dead High. Und die hören wir zusammen gerade in einem kurzen Augenblick.
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1: Im Studio der Dario Jecker. Zwei Forscherinnen fordern ein Badeverbot in Alpenseen. Die Forscherinnen des Schweizerischen Zentrums für angewandte Ökotoxikologie Ecotox haben sich wegen der Belastung durch Sonnencremes für das Badeverbot in Alpenseen ausgesprochen. Das berichtet die Zeitung La Liberté. Die Sonnencremes enthielten Stoffgemische, die für Wasserökosysteme schädlich sein könnten. Rund 30 in der Schweiz zugelassene UV-Filter seien insbesondere für Organismen in sensiblen Bergseen problematisch. Oberhalb von Locarno ist gestern Abend ein Waldbrand in der Region Cima della Trosa ausgebrochen. Die Löscharbeiten sind noch immer im Gang. Zur Größe des Brandes und möglichen Schäden liegen derzeit keine weiteren Angaben vor. In mehreren Regionen der Schweiz herrscht gemäß der Naturgefahrenkarte des Bundes erhebliche bis große Waldbrandgefahr, örtlich sogar sehr große Gefahr. Der französische Justizminister Gérald Darmanin ist angezeigt worden. Die Anzeige gegen ihn lautet auf vorsätzliche Gefährdung des Lebens anderer sowie unterlassene Hilfeleistung. Die Anzeige kommt von einer Mutter, deren Tochter zuvor eine Vergewaltigungsanzeige machte. Diese blieb für den Verdächtigen jedoch folgenlos. Die Anzeige sei am Montag beim Cour de Justice de la République eingereicht worden, wie der Anwalt der Frau der Nachrichtenagentur DPA sagte. Das ist ein Sondergericht, das befugt ist, Regierungsmitglieder strafrechtlich zu verfolgen und zu verurteilen. 4 Tage nach den verheerenden Erdbeben in Venezuela ist die Zahl der Todesopfer weiter gestiegen. Wie die Behörden mitteilen, kletterte die Zahl auf mehr als 1700 Tote. Rund 5000 Menschen seien zudem verletzt worden. Die Vereinten Nationen gehen unterdessen von rund 50.000 Vermissten aus. Rettungskräfte suchen weiterhin nach möglichen Überlebenden in den betroffenen Regionen. Auch die Niederlande fliegen bald von der Fußball-WM nach Hause. Marokko schlägt die Oranier mit 2-3 nach Penaltyschießen. Zuvor spielten sie ein 1-1 Unentschieden. Und auch Deutschland muss die Koffer packen. Die Deutschen unterlagen Paraguay mit 4-3 nach Penaltyschießen. Ebenfalls nach einem 1-1. Und Brasilien schafft den Sprung in den Achtelfinal. Sie gewinnen gegen Japaner mit 2-1.
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2: Mit dem Livio Biondini, guten Morgen. Das ehemalige Gebäude vor Bergschule Brumwald wird wieder mit Leben gefüllt. Mit einem einjährigen Pilotprojekt soll herausgefunden werden, wie das Gebäude künftig genutzt werden kann. Das, nachdem die Schule vor gut einem Jahr sistiert werden musste. Laut dem zuständigen Gemeinderat von Glarus Süd, Martin Baumgartner, ist es wichtig, dass das Gebäude wieder genutzt wird.
3: Die Gemeinde hatte dann gleich gewisse Kosten gehabt. Das heisst, wir haben den laufenden Unterhalt müssen machen, wir müssen jeden Tag lüften. Und das fällt jetzt natürlich weg, weil das übernimmt der Dorfverein und da sind wir auch froh. Weil die Idee ist ja nicht, dass man als Gemeinde einfach die leere Gebühr hat und dort drinnen nichts machen tut.
2: Im Moment ist im Gebäude eine Ausstellung und in einem Buch können die Leute ihre Ideen hineinschreiben, wie das Gebäude künftig genutzt werden könnte. Das Projekt wird unter anderem vom Dorfverein Brumwald organisiert und zahlt. Die Gemeinde Glarus Süd stellt nur das Gebäude zur Verfügung. Das Wohnbauprojekt Du Lac in St. Moritz kann jetzt umgesetzt werden. Die Beschwerde gegen das Bauvorhaben ist im Juni zurückgezogen worden, darum ist der Weg frei für 31 neue Wohnungen. Die Bauarbeiten sollen Ende August anfangen, einziehen kann man noch heute und planen im Frühling 2028. Mit dem Projekt will St. Moritz den angespannten Wohnungsmarkt entlasten und mehr Wohnraum für Einheimische schaffen, schreibt die Gemeinde. Die Wohnungen sind zwischen 2,5 und 5,5 Zimmer gross und sollen verschiedene Wohnformen ermöglichen, auch für Familien. Die Gemeinde will jetzt zusätzliche Richtlinien für die Vermietung ausschaffen. Dabei wird unter anderem geprüft, ob die Miete je nach Einkommen, Wohnungsgröße und Anzahl der Bewohner festgelegt wird. Dafür ist eine öffentlich-rechtliche Stiftung für gemeinnützigen Wohnraum im Aufbau. Ein Bergsteiger ist beim Abstieg am Piz Palü abgestürzt und gestorben. Laut Mitteilung von Kantonspolizei Graubünden ist er mit 2 weiteren Leuten über den Ostpfeiler vom Berg im Abstieg gewesen. Er ist auf dem steilen und mit schneedeckten Untergrund ausgerutscht und rund 300 Meter über eine Felswand abgestürzt. Die ausgerückte Regencrew hat ihn tot aufgefunden. Die Alpinpolizei von Kantonspolizei Graubünden klärt zusammen mit der Staatsanwaltschaft ab, wie es zum Absturz gekommen ist, heisst es weiter.
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5: Ja, der Dienstag heute startet insgesamt sommerlich. Es ist freundlich und auch recht sonnig. Im Laufe des Tages könnte es dann aber stellenweise ein bisschen ungemütlicher werden. Lokal kann es nämlich heute noch stärker regnen und gewittern. Temperaturen 23 Grad messen wir maximal auf der Länserheit. 26 Grad gibt es in Schkuhl und 28 Grad im Sarganserland.
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5: Ja, man merkt sich, viele von euch sind in Ferien. Der Berufsverkehr der hält sich in Grenzen. Ein bisschen länger geht es auf der Masanserstrasse stadteinwärts. Sonst aber alles ruhig unterwegs.
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5: Und als nächstes zu der Stimme, die alte Erinnerungen weckt.
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5: Ja, viele von euch wissen wahrscheinlich, wer da dahinter steckt. Und sonst hören wir es gerne als nächstes hier bei uns. 6 Minuten ab die 8. Ganz guten Start in der Dienstag euch.

0: Viertel ab 8 und wenn ihr jetzt an eure Kindheit zurückdenkt, wie viele Globi-Bücher sind bei euch im Gestell gestanden? Wahrscheinlich ein paar, oder? Weil der blaue Papagei bedeutet für einen Großteil von uns einfach ein Stück Kindheit. Bei einem Chor ist die Begeisterung bis heute geblieben. Er sammelt seit Haufen Jahren Globi-Bücher. Der Noah Bühler hat ihn besucht.
1: Guten Tag und Saletti, Saletti, alles Paletti. Also mir geht's super heute.
2: Die Stimme kennen sicher auch Haufen Schweizerinnen und Schweizer. Der Globi ist aber nicht nur mit Hörspiel bekannt worden, sondern vor allem wegen der Bücher. Für den Max Berthold aus Chur ist der Globi
3: eine Figur, die sympathisch war, wo man fast kann sagen, man war befreundet mit dem Globi. Und wenn ich so zurückschaue in die Schule, die Primarschule, dann ist der Globi, der hat einfach dazugehört. Und man hat dann auch die Bücher austauscht und gesagt, du, darf ich das Globi-Buch einmal heimnehmen? Weisst du, ich bring's dann wieder.
2: Heute muss der 87-Jährige keine Globi-Bücher mehr auslehnen. Er hat nämlich alle 101 Bücher gesammelt. Angefangen hat das Ganze schon als kleiner Bub.
3: Ich hatte eine Grossmutter, die hat mir immer auf Weihnachten den ersten aktuellen Globi-Band geschenkt. Und dann hat sie dann aufgehört. Und dann haben damit die Eltern das Amt übernommen und mir weiter Globi-Bücher geschenkt. Und die haben dann auch aufgehört. Und ich musste mich dann selber kümmern um die weiteren Bände.
2: Gefällt haben noch etwa 20 Bücher. Die haben er teils über Buchhandlungen, teils über Inserate in der Zeitung aufgekauft, sagt Max Berthold.
3: Es hat dann eine gehabt, dass mir besonders geblieben. Eine ältere Frau aus dem Bernbiet, die gesagt hat, sie hätte das Nummer XY. Wenn ich bereit wäre, einen Preis zu zahlen, dann würde sie mir ein Buch gerne schicken. Und das ist dann zu einem Handel gekommen. Ich habe das bekommen. Dann glaube ich, nach heutiger Währung 1500 Franken gezahlt. Das war unheimlich viel Geld gewesen.
2: Es sei nicht das einzige Globi-Buch, wo er viel Geld dafür ausgegeben hat. Laut Max Berchtold ist seine Sammlung im Ganzen über 100'000 Franken wert. Heute haben seine Urenkel aber so viel Freude an den Büchern, dass es für ihn wie eine Entschädigung sei.
0: Ja, im Moment sei sein Hobby erschöpft, seit der 87-Jährige. Falls aber Sven ein neues Globi-Buch rauskommt, dann sagt der Max Berchtold bereit zum Weitersammeln.
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0: Ja, Pop Soul oder Funk, kaum jemand vermischt das alles so wunderbar wie er da. Ja, der Bruno Mars zeigt mir in seinem neuen Song On My Soul einmal mehr, warum er zu den grössten Popstars der Welt gehört. Wir hören ihn zusammen gleich als nächstes.
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0: Radio Grischa, 1 Minute über 8:30.
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0: Ja, das ist heute. Der zeigt sich jetzt am Vormittag recht freundlich und sonnig. Später wird es dann aber ein bisschen unbeständiger. Am Nachmittag und am Abend kann es lokal dann auch mal kräftige Gewitter geben. Dazu messen wir heute bis zu 23 Grad in Pontresina, 27 Grad gibt es in Flonsch und 29 Grad im Glanerland.
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0: So wie zu gut, auf der Strasse aktuell haben wir keine besonderen Meldungen für euch.
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0: Schön, sind wir mit uns unterwegs. Ich wünsche euch einen super Start in den letzten Tag vom Juni.

0: Das ist das Radio von da mit den gerade Viertel vor 9 Uhr. Und ja, eigentlich ist es gerade noch ein bisschen zu früh, um schon zu Mittag oder zu Nacht zu denken. Und bei diesen warmen Tagen stellt sich ja eh die Frage, was kommt überhaupt auf den Teller? Schwere Bündnerküche ist jetzt im Sommer ziemlich sicher nicht das Erste, was einem hier in den Sinn kommt. Der Kurer Gourmet-Koch Dirk de Jong zeigt aber, dass das auch anders geht, mit ein paar kleinen Kniffen.
1: Hallo zusammen, das ist Dirk de Jong, mein Gourmet-Koch aus Chur. Heute habe ich für euch ein Rezept von offenen Kapunz auf eine sommerliche Art. Zuerst einmal zum Erklären, was offene Kapunz sind. Offene Kapunz sind eigentlich Kapunz, die man in der Milchbouillon los voneinander macht. Also nicht, wie man es herkömmlich kennt, dass man alle Zutaten eingerollt hat. Aber man tut alles eigentlich los in der Milchbouillon zu einer Art Suppe aufkochen. Ich würde euch vorschlagen, dass ihr anstatt Mangold den Blattspinat nehmen, Babyblattspinat, weil das gibt allem ein bisschen frischeren Kick. Mangold hat von sich selber ein bisschen einen kohligen Geschmack und das will man natürlich im Sommer nicht so schmecken. Dazu hat man auch noch ein bisschen abgeschmeckten Quark. Der abgeschmeckte Quark würde ich einfach nur ein bisschen Salz und wenn man es mag, ein bisschen Pfeffer dazu tun und das als Klecks oben drauf, sodass man auch dort wieder ein bisschen einen sommerlichen Touch dran hat.
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1: Im Studio der Dario Jecker. Zwei Forscherinnen fordern ein Badeverbot in Alpenseen. Die Forscherinnen des Schweizerischen Zentrums für angewandte Ökotoxikologie Ecotox haben sich wegen der Belastung durch Sonnencremes für das Badeverbot in Alpenseen ausgesprochen. Das berichtet die Zeitung La Liberté. Die Sonnencremes enthielten Stoffgemische, die für Wasserökosysteme schädlich sein könnten. Rund 30 in der Schweiz zugelassene UV-Filter seien insbesondere für Organismen in sensiblen Bergseen problematisch. Oberhalb von Locarno ist gestern Abend ein Waldbrand in der Region Cima della Trosa ausgebrochen. Die Löscharbeiten sind noch immer im Gang. Zur Größe des Brandes und möglichen Schäden liegen derzeit keine weiteren Angaben vor. In mehreren Regionen der Schweiz herrscht gemäß der Naturgefahrenkarte des Bundes erhebliche bis große Waldbrandgefahr, örtlich sogar sehr große Gefahr. Der französische Justizminister Gérald Darmanin ist angezeigt worden. Die Anzeige gegen ihn lautet auf vorsätzliche Gefährdung des Lebens anderer sowie unterlassene Hilfeleistung. Die Anzeige kommt von einer Mutter, deren Tochter zuvor eine Vergewaltigungsanzeige machte. Diese blieb für den Verdächtigen jedoch folgenlos. Die Anzeige sei am Montag beim Cour de Justice de la République eingereicht worden, wie der Anwalt der Frau der Nachrichtenagentur DPA sagte. Das ist ein Sondergericht, das befugt ist, Regierungsmitglieder strafrechtlich zu verfolgen und zu verurteilen. Überschwemmungen und Murgänge haben Norditalien auf Trab gehalten. Vor allem im Südtirol waren laut Behörden Feuerwehrleute im Einsatz. Unwetter führten unter anderem im Winschgau zu Murgängen und Straßensperren. Straßen, Apfelplantagen und Privatgrundstücke wurden verschüttet. Bereits am Sonntag trafen heftige Unwetter den Norden Italiens. 4 Tage nach den verheerenden Erdbeben in Venezuela ist die Zahl der Todesopfer weiter gestiegen. Wie die Behörden mitteilen, kletterte die Zahl auf mehr als 1700 Tote. Rund 5000 Menschen seien zudem verletzt worden. Die Vereinten Nationen gehen unterdessen von rund 50.000 Vermissten aus. Rettungskräfte suchen weiterhin nach möglichen Überlebenden in den betroffenen Regionen.
2: Das Wetter. Ja, starten tun wir insgesamt freundlich und teils auch sonnig in der Dienstag am Nachmittag und gegen den Abend könnte es aber je nach Region noch ein bisschen rumpeln. Lokal sind nämlich stärkere Gewitter möglich heute. Das alles bei Höchstwert von 22 Grad in Samaden, 24 Grad gibt es in Panay und 28 Grad in Mels. Wechselhaft zeigt sich dann auch der Mittwoch morgen. Es gibt Wolken, Sonne und Regen. Tendenziell freundlicher ist es im Süden.
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2: Ja, und auf der Straße in der Südostschweiz ist aktuell alles im grünen Bereich. Uns sind keine grösseren Störungen bekannt. Weiterhin eine gute Fahrt.
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2: Ja, und ich begleite euch auch noch durch die nächste Stunde. Kommen gut durch den letzten Tag vom Monat.

0: An dem kommen wir aktuell nicht vorbei. Dai Dai für Shakira und dem Burner Boy. Und einen haben wir noch frei bereit vor dem Halbi. Und zwar einen aus der Schweiz vom Stress und dem Bastian Baker back in my life. Gerne einen kurzen Augenblick.
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0: Ja, jetzt am Vormittag sieht es recht entspannt aus im Himmel. Größtenteils sind wir freundlich und auch sonnig unterwegs. Später mischen sich dann aber immer mehr Wolken drunter und teils sind dann auch kräftige Gewitter möglich am Nachmittag und gegen den Abend. Temperaturen heute 21 Grad gibt es in Arosa, 24 Grad in Klosters und bis zu 29 Grad messen wir im Churer Rheintal. Morgen Mittwoch dann ein bisschen hin und her mit vielen Wolken, wenig Sonne und Regen im Norden. Im Süden ist es durch den Föhn freundlicher. Temperaturen, die erreichen aber gerade mal noch 22 bis 23 Grad morgen.
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0: Auf der Strasse in der Südostschweiz sieht es aktuell ruhig aus. Uns sind keine besonderen Meldungen bekannt. Fahren weiterhin vorsichtig.
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0: Schönen Dienstag euch. Kommen gut durch den letzten Junitag.

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1: Der Mark Forster ist mit uns unterwegs an dem Dienstag, 30. Juni. Und der nächste Song, der erinnert euch vielleicht an die Schulzeit, der erste Discman oder an eine lange Autofahrt mit den Eltern. Never Ever im 1997 rausgekommen und hat All Sands praktisch über Nacht zu Weltstars gemacht. Der Song war wochenlang in der Spitze der Charts und hat Girl Group verschiedene Awards gebracht. Und auch jetzt, fast 30 Jahre später, hören wir noch immer noch. Kommen gut durch den Vormittag.

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1: Im Studio der Dario Jecker. Bundespräsident Guy Parmenin hat keinen Durchbruch in den Zollverhandlungen mit den USA erzielt. Die Schweiz setze sich weiterhin für die Verlängerung der im vergangenen Jahr getroffenen Vereinbarung ein, sagte Parmenin in Washington. Die Schweiz werde sich an die getroffenen Abmachungen halten. Von den USA erwarte man dasselbe, so Parmenin zu SRF.
2: Ein Deal ist ein Deal, so dass die USA das auch bis am Ende anwenden.
1: Die Zollvereinbarung zwischen der Schweiz und den USA laufen aus. Vereinbart wurde, dass die Zölle auf Schweizer Produkte ab dem 24. Juli höchstens 15% betragen sollen. In der Schweiz gibt es mehr Freizeitunfälle. Den Unfallversicherern sind im vergangenen Jahr über 630.000 Freizeitunfälle gemeldet worden. Wie die SUVA mitteilt, ist das ein Anstieg von 3%. Bereits im Jahr zuvor stieg die Zahl der Freizeitunfälle um 1,7%. Laut der SUVA habe die Sicherheit bei der Arbeit in den letzten Jahrzehnten stark zugenommen. Gleichzeitig investierten immer mehr Menschen ihre Freizeit in Sport- und Outdoor-Aktivitäten. Die Wogen zwischen der Schweiz und Italien haben sich nach dem Cromontana-Streit geglättet. 6 Monate nach der Brandkatastrophe ist laut dem italienischen Botschafter politische Ruhe eingekehrt. Für Italien sei das Kapitel abgeschlossen, sagte er in Bern. Er lobt die Arbeit der Walliser Justiz und zeigt sich überzeugt, dass die Verantwortlichkeiten geklärt werden. 2 Jahre nach dem verheerenden Unwetter im Matschatal zieht die Tessiner Regierung Bilanz zu den ergriffenen Massnahmen. Der Wiederaufbau des Tals kostet insgesamt mindestens 80 Millionen Franken. Der Kanton Tessin übernimmt davon rund 50 Millionen Franken. Ein Großteil des Geldes fließt in Schutzmaßnahmen. Einerseits sollen die Matscha und ihre Zuflüsse genügend Raum erhalten, um bei Hochwassern weniger Schaden anzurichten. Andererseits müssen Siedlungen geschützt werden. Die beim starken Unwetter vor 2 Jahren zerstörte Visletto-Brücke soll bis im Spätherbst fertiggestellt sein.
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3: Der Dienstag zeigt sich jetzt am Vormittag. Insgesamt sommerlich, es ist freundlich und auch recht sonnig. Im Laufe des Tages könnte es dann aber stellenweise ein bisschen ungemütlicher werden. Lokal kann es heute nämlich noch stärker regnen und gewittern. Temperaturen die steigen bis auf 23 Grad auf der Lenzerheide. 26 Grad gibt es in Schkuhl und 28 Grad im ganzen Land. Morgen Mittwoch, da geht es ein bisschen hin und her im Norden mit vielen Wolken, wenig Sonne und auch Regen. Im Süden, da ist morgen tendenziell freundlicher durch den Föhn. Temperaturen, die erreichen 22 bis 23 Grad.
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3: Der Blick auf die Strasse sieht aktuell recht unspektakulär aus. Wir haben keine besonderen Meldungen, fahren weiterhin vorsichtig. Foto, 3 Minuten neben die 10 und jetzt geht es für euch weiter mit den besten Griechen-Hits nonstop bis um 11 Uhr. Weiterhin einen schönen letzten Junitag. Am Mikrofon war Jessica Müller.

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1: Im Studio der Dario Jecker. Dass kantonale Mindestlöhne unterboten werden dürfen, sei ein Angriff auf ganzer Linie. Das sagt ein Komitee aus Gewerkschaften und Parteien. Das Komitee ergreift deshalb das Referendum gegen den Parlamentsentscheid, Mindestlöhne nicht einhalten zu müssen. Betroffen wären Tieflohnbranchen wie das Gastgewerbe oder die Reinigung, sagt Unia-Präsidentin Vanja Aleva. Zudem sei dies ein Angriff auf Frauenlöhne.
2: Zwei Drittel der Menschen, die von Mindestlöhnen profitieren, sind Frauen. Mindestlöhne erhöhen die Frauenlöhne und reduzieren die Lohnungleichheit zwischen Männern und Frauen.
1: Auch der Bundesrat lehnt den Parlamentsentscheid ab. Er stehe in Konflikt mit der Verfassung. In der Schweiz gibt es mehr Freizeitunfälle. Den Unfallversicherern sind im vergangenen Jahr über 630.000 Freizeitunfälle gemeldet worden. Wie die SUVA mitteilt, ist das ein Anstieg von 3%. Bereits im Jahr zuvor stieg die Zahl der Freizeitunfälle um 1,7%. Laut der SUVA habe die Sicherheit bei der Arbeit in den letzten Jahrzehnten stark zugenommen. Gleichzeitig investierten immer mehr Menschen ihre Freizeit in Sport- und Outdoor-Aktivitäten. Die Wogen zwischen der Schweiz und Italien haben sich nach dem Cromontana-Streit geglättet. 6 Monate nach der Brandkatastrophe ist laut dem italienischen Botschafter politische Ruhe eingekehrt. Für Italien sei das Kapitel abgeschlossen, sagte er in Bern. Er lobt die Arbeit der Walliser Justiz und zeigt sich überzeugt, dass die Verantwortlichkeiten geklärt werden. 2 Jahre nach dem verheerenden Unwetter im Matschatal zieht die Tessiner Regierung Bilanz zu den ergriffenen Massnahmen. Der Wiederaufbau des Tals kostet insgesamt mindestens 80 Millionen Franken. Der Kanton Tessin übernimmt davon rund 50 Millionen Franken. Ein Großteil des Geldes fließt in Schutzmaßnahmen. Einerseits sollen die Matscha und ihre Zuflüsse genügend Raum erhalten, um bei Hochwassern weniger Schaden anzurichten. Andererseits müssen Siedlungen geschützt werden. Die beim starken Unwetter vor 2 Jahren zerstörte Visletto-Brücke soll bis im Spätherbst fertiggestellt sein.

0: Holy Water vom Jelly Roll und Marshmallow. Und wir haben eine wichtige Verkehrsmeldung.
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0: Stau auf der A13 von Chur in Richtung San Bernardino auf der Höhe Viamala. Der Viamala-Tunnel ist wegen einer technischen Störung gesperrt. Aktuell müsst ihr mit einem Zeitverlust von einer Viertelstunde rechnen. Ich wiederhole, Stau auf der A13 von Chur in Richtung San Bernardino auf der Höhe Viamala. Der Viamala-Tunnel ist wegen einer technischen Störung gesperrt. Aktuell müsst ihr mit einem Zeitverlust von einer Viertelstunde rechnen. Fahrt aufmerksam und kommt gut und sicher an.

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1: Einen wunderschönen guten Morgen wünsche ich euch heute an dem letzten Tag im Juni. Also falls ihr euch noch etwas Bestimmtes vorgenommen habt für den Monat, heute wäre in dem Fall die letzte Gelegenheit. Ja, liebe Blondine, die Fußball-WM 2026 in den USA, Mexiko und Kanada hat seine erste faustdicke Überraschung in der K.O.-Phase. Unser Nachbar, der hat es gelobt.
2: Deutschland ist draussen. Der vierfache Weltmeister und Mitfavorit scheitert schon in den 16. Finals an Paraguay.
3: Nein, doch.
1: Oh. Und Toriko ist heute Zementen aus Damadems. Guten Morgen.
4: Guten Morgen, hallo.
1: Wie ist deine Tagesform heute so?
4: Ah, ganz okay.
1: Ganz okay, sagst du. Dann würde ich sagen, wir tun das jetzt zusammen einmal herausfinden. Wir haben für dich zwei Aussagen bereit. Eine ist richtig und die andere die ist erfunden. Der 30. Juni heute, das ist der längste Tag vom Jahr. Die zweite Aussage, Tage, die werden schon seit dem 21. Juni schon wieder kürzer.
4: Ja, die werden leider schon wieder kürzer seit dem 21. Juni.
1: Ja, leider ist das tatsächlich richtig. Ja. Super, gut gemacht, Amanda. In dem Fall gibt es für dich 30 Franken von der Bündner Bäckerei. Hast du so ein Lieblingsgebäck? Weißt du schon, was du dir da gönnst?
4: Ich freue mich definitiv auf
1: ganz Haufen
4: Vogelnestchen. Und das freue
1: mich. Ja. Das ist doch gut. Hast du dir definitiv verdient.
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1: Im Studio der Dario Jecker. Dass kantonale Mindestlöhne unterboten werden dürfen, sei ein Angriff auf ganzer Linie, das sagt ein Komitee aus Gewerkschaften und Parteien. Das Komitee ergreift deshalb das Referendum gegen den Parlamentsentscheid, Mindestlöhne nicht einhalten zu müssen. Der Entscheid greife nicht nur Tieflohnbranchen an, sondern auch die Verfassung, sagt SPK-Präsident Cedric Wermuth.
2: Nichts weniger als ein Putsch ist das, der Bosse und der Tieflohnabzocker gegen die direkte Demokratie in Kantonen und Gemeinden. Und das gilt es dezidiert zurückzuweisen.
1: Auch der Bundesrat lehnt den Parlamentsentscheid ab. Badeunfälle in der Schweiz häufen sich. Seit der Hitzewelle sind rund 10 Menschen ertrunken, schreibt der Tagesanzeiger. Wer in Gewässern baden möchte, sollte sich zwingend vorher informieren, vor allem in Bezug auf Flüsse, sagt Christoph Merki von der Schweizerischen Lebensrettungsgesellschaft SLRG.
3: Flüsse, wie eigentlich alle offenen Gewässer, sind gefährlich oder können gefährlich sein. Und die können auch von Tag zu Tag sich anders zeigen. Und darum ist es eben wichtig, dass man, egal an welchen Fluss dass man geht, dass man sich dort immer kurz ein Bild macht, wie sieht es aktuell Bedingungen aus. Auf einmal schauen, hat es irgendwo Gefahrenstellen.
1: Das können zum Beispiel Steine, die aus dem Wasser kommen, oder Schwemmholz sein. Jedes Jahr ertrinken in der Schweiz rund 50 Menschen in offenen Gewässern. Über 80% der Opfer sind männlich. Die Sommerhitze verändert das Campingverhalten in Europa. Statt ans Mittelmeer reisen immer mehr Camper in den Norden oder in die Berge. Das zeigt eine Analyse des Campingportals PinCamp. Auch Campingplätze in der Schweiz profitieren vom Trend zu kühleren Ferienzielen. Gleichzeitig buchen viele Reisende ihre Ferien vermehrt in den Vor- oder Nachsaisons. Großbritannien will anerkannte Asylsuchende künftig stärker an den Kosten ihrer Unterbringung beteiligen. Wer später eine dauerhafte Aufenthaltsbewilligung beantragt, soll die staatliche Unterstützung zuerst zurückzahlen. Ziel sei es laut der Regierung, die finanzielle Belastung für Steuerzahlende zu verringern. Die Einwanderung ist seit längerem eines der umstrittensten Themen in der britischen Politik.
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4: Mit dem Livio Biondini, ein guter Miteinander. Wer in den nächsten Wochen auf Bündnerstrassen unterwegs ist, muss sich auf zusätzliche Einschränkungen einstellen. Das Tiefbahn Graubünden plant in mehreren Regionen Belags- und Instandsetzungsarbeiten. Besonders einschneidend sind die nächtlichen Vollsperrungen auf der Albula-Strasse zwischen Grab-Alf und dem Albula-Hospiz. Wie das Tiefbahn mitteilt, sind mehrere Nächte bis Ende Juli betroffen. Jeweils vom 7. am Abend bis am 5. am Morgen. Eine Umfahrung ist nicht möglich. Weitere Baustellen gibt es auf der Bernina-Strasse, der Ingadiner-Strasse zwischen Susch und Zernetz sowie auf der Tschertscher-Strasse im Sagatobel. Dort wird der Verkehr je nach Abschnitt mit Lichtsignal oder von Hand geregelt. Die Arbeiten und Termine sind witterungsabhängig und können sich verschieben, wie es weiter heisst. Die Schweizer Berghilfe hat im Juni über 40 Projekte im Berggebiet mit über 2,3 Millionen Franken unterstützt. Der Kanton Graubünden profitiert dabei von über 120'000 Franken. Das Geld geht an Klein- und Kleinstunternehmen aus Landwirtschaft, Gewerbe, Tourismus sowie Wald und Holz. Ziel ist es, Arbeitsplätze zu sichern und eine Abwanderung aus den Bergregionen zu bremsen, wie die Schweizer Berghilfe schreibt. Die Kantonspolizei Graubünden ist gestern Nachmittag gerade zu zwei grösseren Einsätzen in Oberen-Surselva ausgerückt. In diesem Dies hat das Dach von einem Mehrfamilienhaus mit einer Photovoltaikanlage brennt und auf dem Oberalpass ist ein Töfffahrer mit seiner Beifahrerin verunfallt. Der Brand hat die Feuerwehr Sursasiala schnell unter Kontrolle gekriegt und danach eine Brandwacht gemacht, wird Kapo mitteilt. Der Töfffahrer und seine Begleitung sind fast gleichzeitig in einer Rechtskurve gestürzt. Beide sind mir regen ins Kantonsspital Uri auf Altdorf geflogen worden. Die Kantonspolizei ermittelt jetzt Brand und auch die Unfallursache. Der Erweiterungsbau für die Kantonsschule Sargans ist offiziell eröffnet. Mehrere Einsprachen und ein Rechtsstreit haben Bauarbeiten um 7 Jahre verzögert gehabt. Das hat Luther St. Galler Regierungsrätin Susanne Hartmann, sie ist Vorsteherin vom Baudepartement, mehrere Konsequenzen.
5: Dass das Gebäude schon abgeschrieben ist, bevor wir es jetzt bezogen haben, das ist finanziell natürlich gut. Aber wir haben das Projekt so lange existiert, weil man nicht gewusst hat, wie der Entscheid wird lauten. Man hat alles wieder ein bisschen neu aufgelegt. Es hat neue Normen gegeben, es hat neue Brandschutzvorschriften gegeben. Und wenn man mit der Planung wieder voll rauffahren muss, dann braucht es finanzielle wie personelle Ressourcen. Aber ich denke, es hat sich gelohnt.
4: Die St. Galler Stimmvolk hat ursprünglich einen Kredit von gut 50 Millionen Franken gut geheissen. Wegen der Verzögerungen hat das Projekt aber rund 10 Millionen mehr gekostet.
6: Das Wetter. Der Dienstag mit Sonnenschein im Verlauf des Nachmittags und am Abend kann es lokal zu heftigem Regen oder auch Hitzegewitter kommen. Die Temperaturen zu Buchs heute bei 29 Grad und dies und dies bei 26. Und am Mittwoch im Norden dann mit vielen Wolken nur wenig Sonnenschein und am Morgen auch noch nass in den südlichen Tälern. Dafür recht sonnig. Die Temperaturen morgen bei 17 Grad in Splügen und 22 Grad in Glaris.
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6: Es geht gut, führst du auf der Strasse vor der Ostschweiz. Wenn keine Meldungen über grössere Störungen, haben eine gute und eine sichere Fahrt.
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6: Auch wenn die Temperaturen wieder ein bisschen kühler sind, ist es immer noch relativ heiß und vielleicht würden wir gerne zur Abkühlung ein Planschbecken oder einen Pool montieren. In unserer Buchstabensuppe könnt ihr 50 Franken Gutschein vom Bauhaus in Mels gewinnen und für den Gegenwert kriegen ihr dort zum Beispiel 3 Planschbecken oder einen Frame Pool Mini. 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Ich wünsche einen guten.

0: James Arthur mit Blindside. Das ist 13 Minuten nach der 12.
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0: Und mit uns spielen dort Simon aus Schiers. Hi Simon.
2: Hallo.
0: Simon, Bauhaus, erzähl mal, was könntest du brauchen?
2: Ja, da kann man immer etwas brauchen. Schrauben, Nägel.
0: Du bist handwerklich in dem Fall talentiert.
2: Ja, das kann ich nicht beurteilen, aber wohl, ich sage nicht schlecht.
0: Du schaffst aber auf einer Baustelle aktuell, oder?
2: Ja, genau.
0: Also ein bisschen etwas müsstest du dann, glaube ich, schon können, oder?
2: Wohl.
0: Das schon, also. Hanna Nambel, bist du handwerklich gut?
3: Nein, es geht so. Nein, das würde ich jetzt nicht behaupten. Aber Simon, los, ich gebe dir doch gerade schnell die Spielregeln noch durch. Für Buchstabensuppe, du kriegst von uns jetzt gerade 40 Sekunden Zeit. Wir suchen hier 8 richtige Begriffe von dir. Wenn du mal etwas nicht weisst, dann sagst du einfach gleich weiter. Dann gehen wir schnell zum nächsten über. Und der Buchstabe für dich wäre heute I, wie zum Beispiel Ironie.
2: Ja.
0: Sehr gut. Also, dann legen wir doch gerne mal los. Und zwar suchen wir ein anderes Wort für klug.
2: Intelligent.
0: Ein anderes Wort für Trottel.
2: Idiot.
0: Wenn es gegen das Gesetz verstoßt.
2: Illegal.
0: Ameisen, Bienen, Käfer sind.
2: Insekten.
0: Eine Weltreligion.
2: Weiter.
0: Eine Kleinstadt in Graubünden.
2: Was nochmal?
0: Eine Kleinstadt in Graubünden.
2: Aha, ja, ich weiter.
0: Ein Gespräch zwischen Promi und Journalist.
2: Interview.
0: Gitarre, Bass, Schlagzeug sind?
2: Instrument.
0: Ein anderes Wort für Grundstück.
2: Weiter.
0: Die bei PC-Problemen helfen?
2: Informatiker, ja.
0: Den nehmen wir noch mit.
3: Den nehmen wir natürlich noch mit. Das ist völlig richtig. Ein paar sind da verloren gegangen von diesen Punkten. Anderes Wort für Grundstück. Da hätten wir zum Beispiel die Immobilie gesucht in dem Fall. Dann Kleinstadt in Graubünden. Das wäre Eiland gewesen noch, zum Beispiel. Ja, und alles in allem, dann haben wir kurz auch noch ein kleines Missverständnis gehabt. Gell, ein bisschen länger. Und es sind 7, auch wenn ich jetzt da den Schlussinformatiker noch mit dazu nehme. Lange leider nicht ganz, Simon.
2: Ja, nu, das ist schon gut.
3: Tut mir leid, gut. Aber gerne ein anderes Mal
0: wieder mitspielen. Ja, spielst gerne wieder mit, ha?
2: Tipptopp.
0: Dann wünsche ich dir noch ganz ein schönes Tag, gell? Mach's gut.
2: Hey, gleichfalls.
0: Danke für mal.
3: Ciao.
1: Buchstaben super. 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

0: Public mit Need Your Love und jetzt sind gerade Flames. Der David Guetta und Sia, jetzt sind gerade da Freude.
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0: David Guetta und Sia mit Flames. Es ist 1 ab HB1, der Livio Biondini mit den wichtigsten Meldungen freu.
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2: Tiefbahn Graubünden kündigt für den Juli weitere Strassenbaustellen an. Auf der Albula-Strasse zwischen Grab-Alf und dem Albula-Hospiz kommt es in mehreren Nächten zu Vollsperrungen ohne Umfahrungsmöglichkeit. Weitere Arbeiten mit Verkehrsregelungen sind auf der Bernina-Strasse, der Engadiner-Strasse zwischen Susch und Zernetz sowie auf der Tschertscher-Strasse im Sagatobel geplant. Termin können sich wetterbedingt ändern, wie das Tiefbahnamt schreibt. Die Schweizer Berghilfe hat im Juni Projekt im Kanton Graubünden mit 122'000 Franken unterstützt. Schweizweit haben 41 Projekte Zustupf von insgesamt über 2,3 Millionen Franken gekriegt. Der Erweiterungsbau für die Kantonsschule Sargans ist nach 3 Jahren Bauzeit eröffnet worden. Mehrere Einsprachen und ein Rechtsstreit haben Bauarbeiten um 7 Jahre verzögert. Die Schulrektorin Pascal Schönwach freut sich darum umso mehr.
3: Auf schöne Unterrichtszimmer, die den neuesten Standards auch entsprechen, von der Technik her. Wir haben eine schöne Mensa, wir haben verschiedene Aufenthalts- und Lernräume, die sie nutzen können. Da ist auch viel also im Vergleich zu vorne. Da ist es wirklich ein Paradies.
2: Im Moment wird noch die Einrichtung in die neuen Schulzimmer gezügelt. Die Räume sind aber im August, also nächstes Schuljahr, parat. In diesen Tagen gestern Nachmittag das Dach von einem Mehrfamilienhaus mit einer Photovoltaikanlage drauf brennt. Verletzt worden ist niemand. Die Feuerwehr hat den Brand schnell unter Kontrolle gebracht und eine Brandwache installiert, wie die Kantonspolizei mitteilt. Fast gleichzeitig sind ein TÜV-Fahrer und seine Mitfahrerin auf der Oberalpstrasse gestürzt und haben sich verletzt. Beide sind vor Regen ins Kantonsspital Uri geflogen worden. Die Kantonspolizei Glarus hat bei einer Kontrolle im Rahmen eines Ermittlungsverfahrens am Bahnhof Glarus Mitte Juni gut 60 Gramm Heroin bei einem Mann gefunden. Bei Hausdurchsuchung darauf hat die Polizei dann noch über 2 Kilo Betäubungsmittel sichergestellt. Der Mann ist jetzt in Untersuchungshaft, der Ermittlungen laufen.
1: Das Wetter.
0: Der Dienstag recht sonnig. Im Verlauf des Nachmittags oder Abends kann es lokal aber auch noch zu starkem Regen und Gewitter kommen. Die Temperaturen zum Nächsten heute bei 28 Grad und zu bei 24. Und am Mittwoch im Süden dann mit Föhn, dafür aber recht sonnig. Anders im Norden dort mit vielen Wolken, nur wenig Sonnenschein und am Morgen sogar noch mit Regen. Die Temperaturen morgen bei 16 Grad in Forns und 22 Grad in Langquart.
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0: Freibahn auf der Strasse vor der Ostschweiz. Wenn keine Meldungen über grössere Störungen, kommen gut und sicher an euer Ziel. Und jetzt Body Talk von allen Farben und René Miller.

0: Miley Cyrus mit Angels Like You. Dass Mindestlöhne nicht überall eingehalten werden sollen, sorgt für Kritik. Vor kurzem hat das Parlament beschlossen, dass Arbeitgebende weniger Lohn dürfen zahlen, als es der Mindestlohn verlangt. Ein Komitee aus Gewerkschaften und linken Parteien wehrt sich und ergreift das Referendum. Stefanie Weiss.
1: Das Komitee redet von einem Angriff auf Personen, die wenig verdienen, auf Frauen und auf die Verfassung. Laut Vania Aleva, Präsidentin der Gewerkschaft Unia, sagen Mindestlöhne ein Mittel gegen Armut. Dass man jetzt Mindestlöhne unterbieten darf, sei für die Tieflohnbranche schlimm. Leiden würden vor allem Frauen, erklärt Vania Aleva.
2: Zwei Drittel der Menschen, die von Mindestlöhnen profitieren, sind Frauen. Mindestlöhne erhöhen die Frauenlöhne und reduzieren die Lohnungleichheit zwischen Männern und Frauen.
1: Außerdem sagt die Bundesverfassung klar, was der Bund nicht regelt oder verbietet, gehört zu der Kompetenz der Kantone. Ein Gesetz dürfe nicht einfach die Verfassung aushebeln, sagt der SP-Co-Präsident Cedric Wermuth.
3: Nichts weniger als ein Putsch ist das, der Bosse und der Tieflohnabzocker gegen die direkte Demokratie in Kantonen und Gemeinden. Und das gilt es dezidiert zurückzuweisen.
1: Der Parlamentsentscheid untergrabe die Demokratie. Das sagt auch der Adrian Wüthrich, Präsident von Travail Suisse.
4: Wer heute behauptet, ein GAV müsse über einem demokratisch beschlossenen Mindestlohn stehen, stellt private Vereinbarungen über den Volkswillen. Das widerspricht unserem Staatsverständnis.
1: Auch der Bundesrat ist gegen den Parlamentsentscheid, das Gesetz so zu ändern, dass Mindestlöhne dürften unterboten werden.
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0: Yes, mit Mr. Fi und jetzt den Gott Cat's Eye. Gabriella von der Girl Group, jetzt sind gerade hier für euch auf Radio Grisha.
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1: Im Studio Melissa Steuri. Bundespräsident Guy Parmelin hat keinen Durchbruch in den Zollverhandlungen mit den USA erzielt. Die Schweiz setze sich weiterhin für die Verlängerung der im vergangenen Jahr getroffenen Vereinbarung ein, sagte Parmelin in Washington. Die Schweiz werde sich an die getroffenen Abmachungen halten. Von den USA erwarte man dasselbe, so Parmelin zu SRF.
2: Ein Deal ist ein Deal, so dass die USA das auch bis am Ende anwenden.
1: Die Zollvereinbarungen zwischen der Schweiz und den USA laufen aus. Vereinbart wurde, dass die Zölle auf Schweizer Produkte ab dem 24. Juli höchstens 15% betragen sollen. In Schweizer Gewässern ertrinken am häufigsten junge Männer zwischen 20 und 30 Jahren. Wie eine Auswertung der Schweizerischen Lebensrettungsgesellschaft SLRG im Tagesanzeiger zeigt, sind 80% der Opfer Männer. Dies habe mit der Risikobereitschaft zu tun, sagt Christoph Merki von der SLRG.
3: Wir gehen davon aus, dass Unterschätzen von den Gefahren, Risiken, die wir in den offenen Gewässern tatsächlich da sind, vor allem in dieser Altersgruppe eine Rolle spielt, aber eben auch überschätzt für die eigene Fähigkeit. Ich habe das Gefühl, man sei in der Blüte des Lebens und das kann nichts passieren. Und das kann eben gefährlich werden, wenn man sich da eben falsch einschätzt.
1: Auch solle auf Alkohol- und Drogenkonsum verzichtet werden. Die Sommerhitze verändert das Campingverhalten in Europa. Statt ans Mittelmeer reisen immer mehr Camper in den Norden oder in die Berge. Das zeigt eine Analyse des Campingportals PinCamp. Auch Campingplätze in der Schweiz profitieren vom Trend zu kühleren Ferienzielen. Gleichzeitig buchen viele Reisende ihre Ferien vermehrt in der Vor- oder Nachsaison. Fußballgoalie Jan Sommer verlässt Inter Mailand. Der ehemalige Nazi-Spieler verlängert seinen Vertrag definitiv nicht, wie der Club mitteilt. Sommer stieß im August vor 3 Jahren von Bayern München zu Inter, mit welchen er 2024 Meister wurde und in diesem Jahr gar das Double holte. Wo der 37-Jährige seine Karriere fortsetzen wird, ist noch offen.
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4: Mit dem Livio Biondini, guten Mittag. Wer in den nächsten Wochen auf Bündnerstrassen unterwegs ist, muss sich auf zusätzliche Einschränkungen einstellen. Das Tiefbahn Graubünden plant in mehreren Regionen Belags- und Instandsetzungsarbeiten. Besonders einschneidend sind die nächtlichen Vollsperrungen auf der Albula-Strasse zwischen Krab-Alf und dem Albula-Hospiz. Wie das Tiefbahn mitteilt, sind mehrere Nächte bis Ende Juli betroffen. Jeweils vom 7. am Abend bis am 5. am Morgen. Eine Umfahrung ist nicht möglich. Weitere Baustellen gibt es auf der Bernina-Strasse, der Ingadiner-Strasse zwischen Susch und Zernetz sowie auf der Tschertscher-Strasse im Sagatobel. Dort wird der Verkehr je nach Abschnitt mit Lichtsignal oder von Hand geregelt. Die Arbeiten und Termine sind witterungsabhängig und können sich verschieben, wie es weiter heisst. Die Schweizer Berghilfe hat im Juni über 40 Projekte im Berggebiet mit über 2,3 Millionen Franken unterstützt. Der Kanton Graubünden profitiert dabei von über 120'000 Franken. Das Geld geht an Klein- und Kleinstunternehmen aus Landwirtschaft, Gewerbe, Tourismus sowie Wald und Holz. Ziel ist es, Arbeitsplätze sichern und eine Abwanderung aus den Bergregionen zu bremsen, wie die Schweizer Berghilfe schreibt. Die Kantonspolizei Graubünden ist gestern Nachmittag gerade zu 2 grösseren Einsätzen in Obersurselva ausgerückt. In diesem Dies hat das Dach von einem Mehrfamilienhaus mit einer Photovoltaikanlage brennt und auf dem Oberalpass ist ein TÜV-Fahrer mit seiner Beifahrerin verunfallt. Der Brand hat die Feuerwehr Sursasiala schnell unter Kontrolle gekriegt und danach eine Brandwacht gemacht, wird Kapo mitteilt. Der TÜV-Fahrer und seine Begleitung sind fast gleichzeitig in einer Rechtskurve gestürzt. Beide sind im Regen ins Kantonsspital Uri auf Altdorf geflogen worden. Die Kantonspolizei ermittelt jetzt Brand und auch die Unfallursache. Der Erweiterungsbau für die Kantonsschule Sargans ist offiziell eröffnet. Mehrere Einsprachen und ein Rechtsstreit haben Bauarbeiten um 7 Jahre verzögert. Das hat Luther St. Galler Regierungsrätin Susanne Hartmann, sie ist Vorsteherin vom Baudepartement, mehrere Konsequenzen.
5: Dass das Gebäude schon abgeschrieben ist, bevor wir es jetzt bezogen haben, das ist finanziell natürlich gut. Aber wir haben das Projekt so lange existiert, weil man nicht gewusst hat, wie der Entscheid wird lauten. Man hat alles wieder ein bisschen neu aufgeleitet. Es hat neue Normen gegeben, es hat neue Brandschutzvorschriften gegeben. Und wenn man mit der Plane wieder voll muss, dann braucht es finanzielle wie personelle Ressourcen. Aber ich denke, es hat sich gelohnt.
4: St. Galler Stimmvolk hat ursprünglich einen Kredit von gut 50 Millionen Franken gut geheissen. Wegen der Verzögerung hat das Projekt aber rund 10 Millionen mehr gekostet.
6: Das Wetter. Der Dienstag mit Sonnenschein im Verlauf des Nachmittags und am Abend kann es lokal noch zu heftigem Regen oder Hitzegewitter kommen. Die Temperaturen zu Mils heute bei 28 Grad und in Pontresina bei 24. Und am Mittwoch im Norden dann mit einem Haufen Wolken, nur wenig Sonnenschein und am Morgen auch noch mit Regen und in den südlichen Tälern dafür recht sonnig, aber mit Föhn. Die Temperaturen morgen dann bei 16 Grad in Bergün und 21 Grad in Bad Ragaz.
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6: Stockender Verkehr auf dem Bernina-Pass von Pontresina in Richtung Ospizio Bernina. Wegen der dortigen Strassenarbeiten müsst ihr mit einem Zeitverlust von 10 Minuten rechnen. Habt eine gute und eine sichere Fahrt.
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6: Und wir starten mit einem jungen Herr aus New York in der Dienstag Nachmittag. Somber mit 12 to 12. Nächste Woche feiert der US-Amerikaner übrigens seinen 21. Geburtstag. Und schon vor 5 Jahren hat er seine professionelle Musikkarriere gestartet. Und ja, es läuft gut. Der Somber. Jetzt hier Freude auf Radio Grischa.

0: Al Smith mit Solo. Eigentlich ist es so kurz nach dem Mittag noch zu früh, sich Gedanken über die Nacht zu machen. Trotzdem reden wir jetzt über etwas, das ein bisschen schwerer ist. Also im wahren Sinn die traditionelle Bündner Küche. Die ist normalerweise für die kalten Monate gedacht. Der Kurer Gourmet-Koch Dirk de Jong hat sich ein paar Gedanken für uns gemacht, wie man die feinen, herzhaften Gerichte mit ein paar kleinen Änderungen in einer sommerlichen, leicht verdaulichen Variante zaubern kann. Jetzt kriegen wir ein feines Rezept, das ihr gerne auch in eures Familienkochbuch aufnehmen dürft.
1: Hallo zusammen, das ist der Dirk de Jong, ich bin Gourmet-Koch aus Chur. Heute habe ich für euch ein Rezept von offenen Kapunz auf eine sommerliche Art. Zuerst einmal, zum Erklären, was offene Kapunz sind. Offene Kapunz sind eigentlich Kapunz, die man

0: in der Milchbouillon los voneinander macht, also nicht, wie man es herkömmlich kennt, dass man alle zwei Daten eingerollt hat, aber man tut alles eigentlich los in der Milchbouillon zu einer Art Suppe aufkochen. Ich würde euch vorschlagen, dass ihr anstatt Mangold den Blattspinat nehmen, Babyblattspinat, weil das gibt allem ein bisschen frischeren Kick. Mangold hat von sich selber ein bisschen einen kohligen Geschmack und das will man natürlich im Sommer nicht so schmecken. Dazu hat man auch noch ein bisschen abgeschmeckten Quark. Der abgeschmeckte Quark würde ich einfach nur ein bisschen Salz und wenn man es mag, ein bisschen Pfeffer dazu tun und das als Klecks oben drauf, sodass man auch dort wieder ein bisschen einen sommerlichen Touch dran hat.
1: 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Kapunz speziell für den Sommer. Ein Rezept, das sich jetzt vielleicht so etabliert. Am Morgen hat unser Gourmet-Koch Dirk de Jong ein Rezept für eine sommerliche Gerstensuppe.

0: To Kevin James mit Greatest Hits und jetzt sind gerade Perfect. One Direction in wenigen Augenblick hier auf euch auf Radio Grisha.
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0: One Direction mit Perfect. Es ist 13:30.
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0: Der Dienstag, recht sonnig im Verlauf vom Nachmittag und am Abend. Ganz lokal aber noch zu starkem Regen und auch Gewitter geholt. Temperaturen zu Elm heute bei 25 Grad und das Filters bei maximal 29. Und am Mittwoch im Süden dann mit Föhn, aber dafür recht sonnig. Anders im Norden, dort mit einem Haufen Wolken, nur ganz wenig Sonnenschein und am Morgen auch noch mit Regen. Die Temperaturen morgen bei 18 Grad in Schierf und 22 Grad in Trimis.
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0: Immer noch stockender Verkehr auf dem Bernina Pass von Pontresina in Richtung Ospizio Bernina. Wegen der dortigen Strassenarbeiten müsst ihr mit einem Zeitverlust von 5 Minuten rechnen. Eine gute und eine sichere Fahrt. Und jetzt der Luis Capaldi mit Stay Love.

0: Musik aus dem Thurgau von der Noemi Besa mit You Find Me There. Und jetzt Musik aus Graubünden im Beitrag von Hanna Nambel.
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2: Der Weg in die Musik zu finden, das kann man ja auf ganz verschiedene Arten. Die einen werden in den sozialen Medien entdeckt, andere probieren ihr Glück in Castingshows oder man geht an eine Talentschule, wie unsere Musikerin im Hit vom Tag. Fiona Kammerstrahl war nämlich an der Talentschule Sur Selva, hat sich dort mit Musik und Gesang auseinandergesetzt. Und zum Ende der Schule, also als Abschlussarbeit, hat sie ihre erste Single Keep Going, die wir hier hören, rausgebracht. Inzwischen gibt es aber auch ganz viel mehr Musik von jungen Sängerinnen und Songwriterinnen. Das hier, der neueste. It's not the Not the end. Und da geht es ums Weitermachen im Leben.
3: Egal, wie schwierig eine Situation scheint und dass man, wenn man im Moment das Gefühl hat, dass man noch nicht dort ist, wo man sein will, dass es noch nicht das Ende ist. Es geht auch um Hoffnung und dass man immer an ein Happy End glauben sollte und dass man das auch verdient hat. Das Lied ist motivierend und nachdenklich und hat mir geholfen, um schwierige Situationen zu verarbeiten.
2: Und jetzt aktuelle Musik von Fiona Kammerstrahl. Das ist Not the End.
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Musik aus Graubünden von der Fiona Kammerstrahl mit Not the End. Und jetzt U2, der Ed Sheeran und der Taras Topolia mit Yours Eternally.

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1: Im Studio die Melissa Steuri. Die Schweizer Bevölkerung ist weiterhin die reichste Bevölkerung der Welt. Laut dem Global Wealth Report der UBS besitzt jede erwachsene Person im Schnitt rund 910.000 Dollar. Allerdings ist das Vermögen ungleich verteilt. So besitzen 13% der Schweizer Bevölkerung 69% des Vermögens. Deshalb liegt die Schweiz beim statistischen Mittelwert, dem Medianeinkommen, nur auf Platz 8. Ende November kann das Schweizer Stimmvolk gleich zu 4 eidgenössischen Vorlagen seine Meinung abgeben. Es kommen die Mehrwertsteuererhöhung für die 13. AHV-Rente und die Lockerung für die Ausfuhr von Kriegsmaterial an die Urne. Zudem wird darüber abgestimmt, ob lärmiges Feuerwerk eingeschränkt werden soll. Und die Mitte-Initiative Ja zu fairen Bundessteuern auch für Ehepaare kommt vors Volk. Sie verlangt eine Beseitigung der Heiratsstrafe bei der Bundessteuer. Eine Woche nach den verheerenden Erdbeben in Venezuela holen die Rettenden immer noch Menschen lebend aus den Trümmern. Am Montag wurde ein 12-jähriger Junge geborgen und in der Nacht auf heute retteten Einsatzkräfte einen 44-jährigen Mann aus den Trümmern eines Einkaufszentrums. Auch ein Hund war unter den Überlebenden. Die Zahl der Toten nach den beiden Beben liegt laut der Regierung Venezuelas derzeit bei 1719. Der Waldbrand oberhalb von Locarno ist gelöscht. Dieser war gestern Abend ausgebrochen. Am späten Vormittag sei nur noch Rauch vorhanden gewesen, teilt die Feuerwehr mit. Betroffen sei eine Fläche, die rund 28 Fußballfeldern entspricht. In der Region Locarno gilt laut der Naturgefahrenkarte des Bundes derzeit erhebliche Waldbrandgefahr. Auch in anderen Regionen der Schweiz herrscht derzeit große bis teilweise sehr große Waldbrandgefahr. Fußballgoalie Jan Sommer verlässt Inter Mailand. Der ehemalige Nazi-Spieler verlängert seinen Vertrag definitiv nicht, wie der Club mitteilt. Sommer stieß im August vor 3 Jahren von Bayern München zu Inter, mit welchen er 2024 Meister wurde und in diesem Jahr gar das Double holte. Wo der 37-Jährige seine Karriere fortsetzen wird, ist noch offen.
2: Das Wetter. Heute ist es recht sonnig, im Verlauf des Nachmittags oder auch am Abend kann es aber lokal noch zu heftigem Regen und auch Gewitter kommen. Die Temperatur zu Bradaschir heute bei 23 Grad und das Flums bei 28. Und im Süden ist es dann morgen föhnig dafür, aber mit einem Haufen Sonnenschein und im Norden mit vielen Wolken nur ganz wenig Sonne und am Morgen auch noch mit Regen. Die Temperatur morgen bei 20 Grad in Schkuhl und 28 Grad in Grono.
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2: Stockender Verkehr auf dem Berninenpass von Pontresina in Richtung Ospizio Bernina. Wegen der tätigen Strassenarbeiten müsst ihr mit einem Zeitverlust von 5 Minuten rechnen. Fahren aufmerksam und kommen gut und sicher an eures Ziel.
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2: Und jetzt haben wir eine halbe Stunde nur Lieder von Schweizer Künstlerinnen und Künstlern. Und beim ersten Song haben wir ein bisschen ein Hybrid. Das Duo Boy ist nämlich ein deutsch- und schweizerisches Duo. Und von ihr hören wir jetzt das Lied Little Numbers.

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1: Im Studio die Melissa Steuri. Gegen den 22-Jährigen, der vor 3 Jahren im solothurnischen Bellach eine Frau aus Neugier getötet hatte, ist ein Urteil gefällt worden. Das Amtsgericht Solothurn-Leben hat den jungen Mann wegen Mordes schuldig gesprochen und ihn zu einer lebenslänglichen Freiheitsstrafe sowie einer stationären therapeutischen Maßnahme verurteilt. Die Tat geschah im April 2023. Der damals 19-Jährige holte die Frau vom E-Bike, verfolgte und würgte sie. Später überfuhr er das Opfer. Die Schweizer Bevölkerung ist weiterhin die reichste Bevölkerung der Welt. Laut dem Global Wealth Report der UBS besitzt jede erwachsene Person im Schnitt rund 910.000 Dollar. Allerdings ist das Vermögen ungleich verteilt. So besitzen 13% der Schweizer Bevölkerung 69% des Vermögens. Deshalb liegt die Schweiz beim statistischen Mittelwert, dem Medianeinkommen, nur auf Platz 8. Ende November kann das Schweizer Stimmvolk gleich zu 4 eidgenössischen Vorlagen seine Meinung abgeben. Es kommen die Mehrwertsteuererhöhung für die 13. AHV-Rente und die Lockerung für die Ausfuhr von Kriegsmaterial an die Urne. Zudem wird darüber abgestimmt, ob lärmiges Feuerwerk eingeschränkt werden soll. Und die Mitte-Initiative Ja zu fairen Bundessteuern auch für Ehepaare kommt vors Volk. Sie verlangt eine Beseitigung der Heiratsstrafe bei der Bundessteuer. Eine Woche nach den verheerenden Erdbeben in Venezuela holen die Rettenden immer noch Menschen lebend aus den Trümmern. Am Montag wurde ein 12-jähriger Junge geborgen und in der Nacht auf heute retteten Einsatzkräfte einen 44-jährigen Mann aus den Trümmern eines Einkaufszentrums. Auch ein Hund war unter den Überlebenden. Die Zahl der Toten nach den beiden Beben liegt laut der Regierung Venezuelas derzeit bei 1719. Der Waldbrand oberhalb von Locarno ist gelöscht. Dieser war gestern Abend ausgebrochen. Am späten Vormittag sei nur noch Rauch vorhanden gewesen, teilt die Feuerwehr mit. Betroffen sei eine Fläche, die rund 28 Fußballfeldern entspricht. In der Region Locarno gilt laut der Naturgefahrenkarte des Bundes derzeit erhebliche Waldbrandgefahr. Auch in anderen Regionen der Schweiz herrscht derzeit große bis teilweise sehr große Waldbrandgefahr.

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Im Studio die Melissa Steuri. Gegen den 22-Jährigen, der vor drei Jahren im solothurnischen Bellach eine Frau aus Neugier getötet hatte, ist ein Urteil gefällt worden. Das Amtsgericht Solothurn-Leben hat den jungen Mann wegen Mordes schuldig gesprochen und ihn zu einer lebenslänglichen Freiheitsstrafe sowie einer stationären therapeutischen Maßnahme verurteilt. Die Tat geschah im April 2023. Der damals 19-Jährige holte die Frau vom E-Bike, verfolgte und würgte sie. Später überfuhr er das Opfer. Die Schweizer Bevölkerung ist weiterhin die reichste Bevölkerung der Welt. Laut dem Global Wealth Report der UBS besitzt jede erwachsene Person im Schnitt rund 910.000 Dollar. Allerdings ist das Vermögen ungleich verteilt. So besitzen 13% der Schweizer Bevölkerung 69% des Vermögens. Deshalb liegt die Schweiz beim statistischen Mittelwert, dem Medianeinkommen, nur auf Platz 8. Ende November kann das Schweizer Stimmvolk gleich zu 4 eidgenössischen Vorlagen seine Meinung abgeben. Es kommen die Mehrwertsteuererhöhung für die 13. AHV-Rente und die Lockerung für die Ausfuhr von Kriegsmaterial an die Urne. Zudem wird darüber abgestimmt, ob lärmiges Feuerwerk eingeschränkt werden soll. Und die Mitte-Initiative Ja zu fairen Bundessteuern auch für Ehepaare kommt vors Volk. Sie verlangt eine Beseitigung der Heiratsstrafe bei der Bundessteuer. Eine Woche nach den verheerenden Erdbeben in Venezuela holen die Rettenden immer noch Menschen lebend aus den Trümmern. Am Montag wurde ein 12-jähriger Junge geborgen und in der Nacht auf heute retteten Einsatzkräfte einen 44-jährigen Mann aus den Trümmern eines Einkaufszentrums. Auch ein Hund war unter den Überlebenden. Die Zahl der Toten nach den beiden Beben liegt laut der Regierung Venezuelas derzeit bei 1719. Der Waldbrand oberhalb von Locarno ist gelöscht. Dieser war gestern Abend ausgebrochen. Am späten Vormittag sei nur noch Rauch vorhanden gewesen, teilt die Feuerwehr mit. Betroffen sei eine Fläche, die rund 28 Fußballfeldern entspricht. In der Region Locarno gilt laut der Naturgefahrenkarte des Bundes derzeit erhebliche Waldbrandgefahr. Auch in anderen Regionen der Schweiz herrscht derzeit große bis teilweise sehr große Waldbrandgefahr.

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1: Im Studio die Melissa Steuri. Nach dem Parlamentsentscheid, das Neubauverbot von Atomkraftwerken aufzuheben, ergreift ein breites Bündnis das Referendum. Ab sofort werden Unterschriften gegen den Bau neuer Atomkraftwerke in der Schweiz gesammelt. Mit neuen Atomkraftwerken werde die Schweiz abhängiger vom Ausland, sagt SPK-Präsidentin Mathea Mayer.
2: Denn ein Atomkraftwerk läuft nun mal nur mit Uran, radioaktives Uran, das mehrheitlich aus Russland kommt und das zu 100% importiert werden muss.
1: Ob die Schweiz künftig neue Atomkraftwerke zulässt, entscheidet letztlich das Schweizer Stimmvolk. Gegen den 22-Jährigen, der vor 3 Jahren im solothurnischen Bellach eine Frau aus Neugier getötet hatte, ist ein Urteil gefällt worden. Das Amtsgericht Solothurn-Leben hat den jungen Mann wegen Mordes schuldig gesprochen und ihn zu einer lebenslänglichen Freiheitsstrafe sowie einer stationären therapeutischen Maßnahme verurteilt. Die Tat geschah im April 2023. Der damals 19-Jährige holte die Frau vom E-Bike, verfolgte und würgte sie, später überfuhr er das Opfer. Die elektronische ID kommt doch nicht mehr in diesem Jahr. Die Einführung verzögert sich laut dem Bundesamt für Justiz ins nächste Jahr. Grund dafür sei, dass man den Datenschutz und die Sicherheit der Nutzerinnen und Nutzer noch weiterentwickeln und erhöhen will. Vor allem, weil es im Bereich künstliche Intelligenz neue Entwicklungen gibt, die das Ausstellen der EID vor neue Herausforderungen stellen. Der Bund gewichtet den Sicherheitsaspekt höher als die Einführung zum ursprünglichen Zeitpunkt, heißt es. Die Vertreter der USA, Jared Kushner und Sondergesandte Steve Witkoff, sind heute nach Katar gereist. In Doha soll es Gespräche rund um den Irankrieg geben, sagte ein Sprecher des katarischen Außenministeriums. Geplant sei aber nur ein Treffen mit Vermittlern. Hochrangige iranische Vertreter würden in Doha derzeit nicht erwartet. Wann die nächsten Gespräche zwischen den USA und dem Iran stattfinden, ist derzeit nicht bekannt. Zentraler Streitpunkt ist nach wie vor die Straße von Hormuz.
3: Das Wetter. Heute recht sonnig im Verlauf des Abends. Ganz lokal aber noch zu heftigem Regen oder auch Gewitter. Die Temperaturen zieht Maria aktuell bei 21 Grad und zu Roveredo bei 31. Und im Süden den morgen föhnig, dafür aber auch mit einem Haufen Sonnenschein. Im Norden mit vielen Wolken nur wenig Sonnenschein und am Morgen auch noch mit Regen. Die Temperaturen morgen dann bei 18 Grad in Samaden und 22 Grad in Sargans.
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3: Aktuell geht es gut für Sie auf der Strasse von der Ostschweiz. Wir haben keine Meldungen über grössere Störungen. Eine gute und eine sichere Fahrt.
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3: Der Deutsch-Spanier Alvaro Soler bringt euch jetzt ein bisschen Freiheit. Also ignorierend die Ferienpause und machend direkt frei La Libertad. Also übersetzt Freiheit von Alvaro Soler. Jetzt auf euch auf Radio Grischau.

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1: Das ist ein Satz, den sage ich hier nicht so häufig. Wir haben jetzt Hard Rock für euch. Zwar direkt aus Australien von ACDC mit Money Talks. Money Talks bedeutet ungefähr das gleiche wie Geld regiert die Welt. Im Text setzen sich ACDC kritisch mit dem Kapitalismus auseinander. Für das Musikvideo zum Lied und auch für ihre damalige Welttour haben sie sogenannte Angus Bucks gedruckt. Also Geldschein mit dem Gesicht vom Leadgitarrist Angus Young drauf. Die haben sie dann jeweils über dem Publikum ausgeschüttet. Kleiner Fun Fact, nach ihrem Konzert in Moskau 1991 sind Angus Bucks für ein Zeitchen als echte Währung auf dem Schwarzmarkt gehandelt worden. Money Talks hat es in den USA bis auf Platz 23 von der Billboard Charts geschafft und ist damit die erfolgreichste Single, die ACDC je veröffentlicht hat. Aber genug Gelaber, lassen wir das Geld reden mit Money Talks von ACDC jetzt hier auf Radio Kishan.

0: Teddy Swims mit Mr. Know-It-All und jetzt den Gott, die grossartig Alicia Keys. Fallin, ihre damalige Debütsingle, jetzt den Gott, da freu auf Radio Grisha.
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0: Fallen von der Alicia Keys. Es ist 1:30 Uhr.
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0: Im Verlauf des Abends kann es lokal zum Teil noch heftige Regenfälle und auch Hitzegewitter geben. Temperaturen zu Breil bei 23 Grad und Wallenstadt bei 28. Und der Mittwoch, vor allem im Norden mit den Haufen Wolken und am Morgen auch noch mit Regen in den südlichen Tälern, bringt dann der Föhn gleich noch ein bisschen Sonnenschein. Temperaturen morgen bei 14 Grad in Arosa und 22 Grad in Thusis.
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0: Stockender Verkehr auf dem Ofenpass. Dort haben wir einen Zeitverlust von 5 bis 10 Minuten und das in beide Fahrtrichtungen. Fahren aufmerksam und kommen gut und sicher an eures Ziel. Und jetzt haben wir Musik aus Biel von Pegasus mit Next Day.

0: Summertime, Sadness und von Musik aus der USA kommen wir jetzt zur Musik aus der Region im Beitrag von der Hanen Ambel.
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2: Der Weg in die Musik zu finden, das kann man ja auf ganz verschiedene Arten. Die einen werden in den sozialen Medien entdeckt, andere probieren ihr Glück in Castingshows oder man geht an eine Talentschule, wie unsere Musikerin im Hit vom Tag. Fiona Kammerstrahl war nämlich an der Talentschule Sur Selva, hat sich dort mit Musik und Gesang auseinandergesetzt. Und zum Ende der Schule, also als Abschlussarbeit, hat sie ihre erste Single «Keep Going», die wir hier hören, rausgebracht. Inzwischen gibt es aber auch ganz viel mehr Musik von jungen Sängerinnen und Songwriterinnen. Das hier, der neueste. It's not the end. Not the end. Und da geht es ums Weitermachen im Leben.
3: Egal, wie schwierig eine Situation scheint und dass man, wenn man im Moment das Gefühl hat, dass man noch nicht dort ist, wo man sein will, dass es noch nicht das Ende ist. Es geht auch um Hoffnung und dass man immer an ein Happy End glauben sollte und dass man das auch verdient hat. Das Lied ist motivierend und nachdenklich und hat mir geholfen, um schwierige Situationen zu verarbeiten.
2: Und jetzt aktuelle Musik von Fiona Kammerstrahl. Das ist «Not the End».
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Musik aus Graubünden von der Fiona Kammerstrahl mit Not the End. Und wir machen weiter mit Purple Disco Machine mit Honey Boy.

0: Wie immer, unter der Woche versorgen wir euch nach der 5 wieder mit den aktuellsten Themen aus dem Sendegebiet. Und apropos Versorgen, heute geht es unter anderem um die kontrollierte Abgabe von Drogen, Selina Rettich.
1: Im Kampf gegen Drogencrack will der Kanton Genf auf eine neue Art vorgehen. Am Universitätsspital sollen ausgewählte Süchtige Kokain konsumieren können. Wir haben bei der Bündner Regierung und dem Ambulatorium Neumühle zu Chur nachgefragt, ob so ein Projekt auch im Kanton Graubünden ein Thema wäre. Denn zu Chur ist der Kokainkonsum laut Abwassermessungen hoch. Plant ist noch nichts, wie die Betriebsleiterin von Neumühle, Margrit Meier, sagt.
2: Das wollen wir jetzt zuerst mal über Genf auch beobachten und sicher dranbleiben. Wir dürfen das nicht vergessen. Also das Holzünsch hinterrücks wieder mehr.
1: Was die Bündner Regierung vom Projekt Genf haltet, wie gross das Bedürfnis zu Chur ist und ein Haufen weitere Themen gehören nach der 5.
0: In der Sendung Infokompakt hier auf Radio Grischa.
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1: Im Studio die Melissa Steuri. Nach dem Parlamentsentscheid, das Neubauverbot von Atomkraftwerken aufzuheben, ergreift ein breites Bündnis das Referendum. Ab sofort werden Unterschriften gegen den Bau neuer Atomkraftwerke in der Schweiz gesammelt. Neue Atomkraftwerke seien für die Schweiz im Kriegsfall ein Sicherheitsrisiko, sagt der Solothurner Mitte-Nationalrat Stefan Müller-Altermatt.
2: Wir setzen diese AKW, die einen Sicherheitsstandard der 2030er Jahre haben, dann einer Kriegsmaschinerie des Jahres 2100 aus.
1: Ob die Schweiz künftig neue Atomkraftwerke zulässt, entscheidet letztlich das Schweizer Stimmvolk. Die Staatspolitische Kommission des Ständerats will, dass das neue Vertragspaket zwischen der Schweiz und der EU nur mit dem Ja von Volk und Ständen in Kraft treten kann. Sie hält deshalb an einer entsprechenden Verfassungsänderung fest. Damit soll auch der Streit darüber entschärft werden, ob die EU-Verträge zwingend dem Ständemeer unterstellt werden müssen. Über die Vorlage entscheidet der Ständerat voraussichtlich in der Herbstsession. Die elektronische ID kommt doch nicht mehr in diesem Jahr. Die Einführung verzögert sich laut dem Bundesamt für Justiz ins nächste Jahr. Grund dafür sei, dass man den Datenschutz und die Sicherheit der Nutzerinnen und Nutzer noch weiterentwickeln und erhöhen will. Vor allem, weil es im Bereich künstliche Intelligenz neue Entwicklungen gibt, die das Ausstellen der EID vor neue Herausforderungen stellen. Der Bund gewichtet den Sicherheitsaspekt höher als die Einführung zum ursprünglichen Zeitpunkt, heißt es. Die Vertreter der USA, Jared Kushner und Sondergesandte Steve Witkoff, sind heute nach Katar gereist. In Doha soll es Gespräche rund um den Irankrieg geben, sagte ein Sprecher des katarischen Außenministeriums. Geplant sei aber nur ein Treffen mit Vermittlern. Hochrangige iranische Vertreter würden in Doha derzeit nicht erwartet. Wann die nächsten Gespräche zwischen den USA und dem Iran stattfinden, ist derzeit nicht bekannt. Zentraler Streitpunkt ist nach wie vor die Straße von Hormuz.
3: Das Wetter. Im Verlauf des Abends kann es lokal zum Teil noch heftiger Regen und auch Gewitter geben. Die Temperaturen sind ganz aktuell bei 27 Grad und das BVO bei 21. Und der Mittwoch dann im Norden mit Haufen Wolken und am Morgen auch noch nass. Im Süden lockert dann der Föhn ein bisschen auf und dann wird es noch recht sonnig. Die Temperaturen morgen bei 17 Grad in St. Moritz und 22 Grad in Wanks.
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3: Vierabend Verkehr zu Glaris. Von Netschl auf Nevels dauert 10 Minuten länger. Und auch Vierabend Verkehr zu Chur. An der Masanserstrasse brauchen wir 5 Minuten mehr. Und stockt der Verkehr auf der Ofenpassstrasse. Vor Zernetz müssen wir mit einem Zeitverlust von bis zu 10 Minuten rechnen. Kommen gut und sicher an euer Ziel.
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3: In knapp 3,5 Minuten haben wir das Infokompakt für euch mit den Themen, die die Region bewegend vorher gehören. Years and Years mit All for You.

0: Years and Years mit All For You. Es ist 7.5 Uhr, Zeit für ein Update aus der Region.
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2: Eine Kantonsschule, die nach jahrelanger Verzögerung doch noch seinen Anbau hat können eröffnen. Ein Verein, der seit 50 Jahren die Geschichte vom Bergbau erhalten tut. Und Bündner Chöre, die zu Basel trotz der Hitze am eidgenössischen Jodlerfest eine schöne Zeit hatten. Die haben noch mehr Themen gehören ihr heute im Infokompakt. Anfangen tun wir aber woanders. Im Kanton Genf startet bald das Projekt zur kontrollierten Kokainabgabe. Wir haben nachgefragt, ob so ein Projekt auch für den Kanton Graubünden in Frage käme. Für euer Mikrofon ist Selina Rettich. Schön, habt ihr eingestellt. Im Kanton Genf geht man neue Wege im Kampf gegen Crack. Schwerstsüchtige sollen am Universitätsspital kontrolliert Kokain konsumieren können. Wie schauen die Verantwortlichen zu Graubünden auf das Projekt und wäre etwas Ähnliches auch hier ein Thema? Jasmin Schneider hat nachgefragt.
3: Zu Graubünden wird regelmässig Kokain konsumiert. Gerade in Chur wird gemessen an der Bevölkerung besonders viel Koks, das zeigen Rückstände im Abwasser. Der Kanton verfolgt den Pilotversuch zu Genf, wo schwerst abhängige Kokain kriegend, darum genau, wie der zuständige Regierungsrat Peter Payer sagt. Zu Graubünden sei etwas Ähnliches, aber nicht gerade angedenkt. Zu viele Fragen sind offen.
4: Geht es um Therapie? Geht es um medizinische Unterstützung? Geht es darum, im Rahmen der Suchtprävention Ausstiegshilfe zu leisten? Oder hat es noch ganz andere Aspekte? Ist es überhaupt möglich, Kokain zum Beispiel substituieren durch andere Substanzen? Und das sind so Fragen, die man klären müsste.
3: Offen sei auch, wo Kokain zu Graubünden abgegeben werden würde. Ein möglicher Standort könnte das Ambulatorium Neumühle zu Chur von der psychiatrischen Dienst sein. Dort kriegen schwerstsüchtige Hilfe und Beratung und es werden auch Drogen wie Heroin und Methadon abgegeben. Betriebsleiterin Margrit Meier hat täglich mit Süchtigen zu tun. Auch sie ist gespannt, was beim Pilotversuch zu Genf rauskommt.
5: Aus fachlicher Sicht wissen wir einfach von der Heroinabgabe her, dass es eigentlich sich lohnt, für Leute einzusetzen, die marginalisiert sind, die schwerstabhängig sind, dass man probiert hat, dort mit der OAT oder der diaphingestützten Behandlung die Leute wieder aufzufahren, wieder zu integrieren, den Gesundheitszustand zu verbessern. Beim Kokain stehen wir mit einer anderen Substanz da, aber ganz sicher ist, dass wir handeln müssen.
3: Die Neumühle zu Chur werden viel von Leuten aufgesucht, die Kokain konsumieren. Sechs als Hauptdroge, aber auch als Zusatzkonsum. Stellt sich die Frage, wer das Bedürfnis nach einer kontrollierten Kokainabgabe da?
5: Es ist schwierig, das zu beantworten. Ich glaube, immer wenn man die betroffenen Menschen fragt, eine kontrollierte Abgabe, das haben wir ja auch beim Heroin gesehen, das will niemand wirklich, oder? Man will lieber irgendwo frei sein und dürfen konsumieren, wen und wo und was, das man will. Ich glaube, wir müssten wie schauen, ist ein Bedürfnis da. Aber es ist nicht so, dass jetzt Leute kommen und sagen, wann gibt es endlich eine Kokainabgabe. Das ist nicht der Fall.
3: Klar ist, umsetzbar wäre das sicher nicht vom einen auf den anderen Tag. Auch der Margrit Meier stellen sich einen Haufen Fragen.
5: Wie dosiert man das? Wir wissen, Kokain macht keine Sättigung bei den Leuten. Also, oder nach kurzer Zeit ist wieder das Bedürfnis da für noch mehr Konsum. Wie tun wir dem entgegentreten? Welche Räume haben wir zur Verfügung? In welcher Form soll es abgegeben werden? Also wird es geschnupft oder soll es geraucht werden dürfen? Von Chur wissen wir, Crack ist ein grosses Thema, also dass das Bedürfnis eher nach rauchbarem Kokain wird sein. Das heisst, wir müssen wieder Räumlichkeiten haben mit sehr guter Abluft.
3: Die Betriebsleiterin vom Ambulatorium Neumühle Chur hofft, dass der Pilotversuch am Universitätsspital zu Genf immerhin ein paar von diesen Unklarheiten klären kann.
2: Die Kokainbehandlung von Suchtkranken ist übrigens nicht nur das Genfes Thema. Laut einem Bericht von SRF schafft auch der Kanton Zürich an einer Studie. Bei der Kantonsschule Sargans ist der neue Anbau eröffnet worden. Nach mehreren Einsprachen an einem Rechtsstreit bis vor Bundesgericht und 3 Jahre Bauzeit ist es gestern Abend soweit gewesen. Sarina von Isenfloh war bei der Eröffnungsfeier dabei gewesen.

0: Chor singt in seiner neuen Aula an der Kantonsschule Sargans. Die Aula gehört zu einem grösseren Anbau mit mehreren neuen Schulzimmern und einer Mensa. Für das ist ein Teil vom alten Schulhaus abgerissen und neu gebaut worden. Die Schulrektorin Pascal Schönwar ist
1: froh und einfach glücklich, dass man jetzt das endlich so weit ist, aber vor allem auch einfach, dass es so gut gelungen ist. Und ja, es fühlt sich wirklich so überwältigend an. Wir haben jetzt in den letzten Wochen alle Lehrpersonen und Klassen durch den Neubau geführt gehabt. Und da ist einfach so schön gewesen, zu sehen, wie die strahlen und sagen, wow, das ist schön. Und natürlich kommen das eine und das andere mit und sagen, ah, das fehlt noch, da haben wir noch nicht gedacht. Das gehört, glaube ich, ein bisschen dazu. Jetzt müssen wir mal rein und schauen, was denn noch fehlt. Aber grundsätzlich wirklich sehr, sehr positiv.
0: Der Neubau hat einen langen Weg hinter sich. Mehrere Einsprachen haben das Bauprojekt aufgehalten. Ein Einsprecher ist sogar bis vor das Bundesgericht. Er hat laut dem Bundesgerichtsurteil unter anderem eine Lärm- und Sichtschutzmauer gebaut haben. Pascal Schönwar ist seit 6 Jahren Schulrektorin und hat das Verfahren teilweise mitgekriegt.
1: 2 Jahre nachdem ich da war, bin ich der Entscheid gekommen. Ich glaube, für die Schule voran ist das einfach so, wann geht es endlich los? Wir sind am Planen und nochmal und wieder und wieder. Und es ist wie nicht für Schritt gegangen. Ich glaube, das war sehr ein zäher Weg gewesen.
0: Nachdem das Bundesgericht Einsprache abgewiesen und der Bau bewilligt hat, sind noch 3 Jahre Bauzeit dazu gekommen. Die jahrelange Verzögerung ist am Bauprojekt nicht spurlos vorbeigegangen. Das sagt die zuständige Regierungsrätin Susanne Hartmann.
2: Folgendes ist, dass das Gebäude schon abgeschrieben ist, bevor wir es jetzt bezogen haben. Das ist finanziell natürlich gut. Aber wir haben das Projekt so lange sistiert, weil man nicht gewusst hat, wie der Entscheid wird lauten. Man hat alles wieder ein bisschen neu aufgleisen. Es hat neue Normen gegeben, es hat neue Brandschutzvorschriften gegeben. Und das hat natürlich auch 100.000 Franken gekostet, bis man wieder auf dem aktuellen Stand war. Und wenn man mit einer Plane wieder voll rauffahren muss, dann braucht es finanzielle wie personelle Ressourcen. Aber ich denke, es hat sich gelohnt, wenn man heute einen wunderschönen Bau anschaut.
0: Es ist ein schönes Gefühl, vor einem fertigen Bau zu stehen.
2: Und es ist vor allem auch das Gefühl, dass man endlich dort ist, wo man schon länger sein wollte, wo leider der Rechtsweg halt uns ein bisschen viel Zeit gekostet hat. Aber ich bin extrem dankbar, dass wir jetzt so qualitativ gut und wirklich, ich finde es, einen wunderschönen Bau haben können fertigstellen.
0: Im Moment werden die neuen Schulzimmer noch fertig eingerichtet. Sie sind ab August, also schon für das nächste Schuljahr, parat für den Unterricht.
3: Die St. Galler Stimmvolk hat für den Anbau ursprünglich einen Kredit von gut 50 Millionen Franken gutgeheissen. Wegen der Verzögerungen hat das Projekt aber rund 10 Millionen Franken mehr gekostet. Jetzt haben wir eine Ladung aktuelle Meldungen für euch. Anfangen tun wir mit einer Meldung zu einem Rechtsstreit zwischen der Graubündner Kantonalbank und der Firma von Remo Stoffel. Die beiden Parteien haben sich vor dem Vermittleramt Höfen nicht einigen. Mit dem ist der Weg für ein Zivilverfahren frei. Die Priora Swiss AG will für GKB, der BZ Bank und weitere Beteiligte Schadenersatz in dreistelliger Millionenhöhe. Auslöser vom Streit ist eine Kapitalerhöhung bei United Machining Solutions AG. Priora Swiss AG macht geltend, sie sei bei der Ausgabe von Stimmrechtsaktien übergangen worden. Die GKB weist alle Vorwürfe weiterhin zurück. Die restlichen Meldungen vom Tag hat Livio Biondini zusammengefasst.
4: Die Bündner Regierung hat das Departement für die neue Amtsperiode vom 1. Januar 2027 bis 31. Dezember 2030 verteilt.

0: und Soziales zuständig, der Peter Bayer für Justiz, Sicherheit und Gesundheit, der Martin Böhler steht am Departement für Finanzen und Gemeinden vor und Carmelia Meissen am Departement für Infrastruktur, Energie und Mobilität. Wer in den nächsten Wochen auf Bündnerstrassen unterwegs ist, muss sich auf zusätzliche Einschränkungen einstellen. Das Tiefbahn Graubünden plant in mehreren Regionen Belags- und Instandsetzungsarbeiten. Besonders einschneidend sind die nächtlichen Vollsperrungen auf der Albula-Strasse zwischen Krab-Alf und dem Albula-Hospiz. Wie das Tiefbahn mitteilt, sind mehrere Nächte bis Ende Juli betroffen. Jeweils vom 7. am Abend bis am 5. am Morgen. Eine Umfahrung ist nicht möglich. Weitere Baustellen gibt es auf der Bernina-Strasse, der Ingadiner-Strasse zwischen Susch und Zernetz, sowie auf der Tschiertscher Strasse im Sagatobel. Dort wird der Verkehr je nach Abschnitt mit Lichtsignal oder von Hand geregelt. Die Arbeiten und Termin sind witterungsabhängig und können sich verschieben, wie es weiter heisst. Die Schweizer Berghilfe hat im Juni über 40 Projekte im Berggebiet mit über 2,3 Millionen Franken unterstützt. Der Kanton Graubünden profitiert dabei von über 120'000 Franken. Das Geld geht an Klein- und Kleinstunternehmen aus Landwirtschaft, Gewerbe, Tourismus sowie Wald und Holz. Ziel ist es, Arbeitsplätze zu sichern und eine Abwanderung aus den Bergregionen zu bremsen, wie die Schweizer Berghilfe schreibt. Das Wohnbauprojekt Du Lac in St. Moritz kann jetzt umgesetzt werden. Die Beschwerde gegen das Bauvorhaben ist im Juni zurückgezogen worden, darum ist der Weg frei für 31 neue Wohnungen. Die Bauarbeiten sollen Ende August anfangen, einziehen kann man noch heute und planen im Frühling 2028. Mit dem Projekt will St. Moritz den angespannten Wohnungsmarkt entlasten und mehr Wohnraum für Einheimische schaffen, schreibt die Gemeinde. Die Wohnungen sind zwischen 2,5 und 5,5 Zimmer gross und sollen die verschiedenen Wohnformen ermöglichen, auch für Familie. Die Gemeinde will jetzt zusätzliche Richtlinien für Vermietung ausschaffen. Dabei wird unter anderem geprüft, ob die Miete je nach Einkommen, Wohnungsgröße und Anzahl der Bewohner festgelegt wird. Dafür ist eine öffentlich-rechtliche Stiftung für gemeinnützigen Wohnraum im Aufbau. Ein Bergsteiger ist beim Abstieg am Piz Palü abgestürzt und gestorben. Laut Mitteilung der Kantonspolizei Graubünden ist er mit zwei weiteren Leuten über den Ostpfeiler vom Berg im Abstieg gewesen. Er ist auf dem steilen und mit schneedeckten Untergrund ausgerutscht und rund 300 Meter über der Felswand abgestürzt. Die ausgerückte Regencrew hat ihn tot aufgefunden. Die Alpinpolizei der Kantonspolizei Graubünden klärt zusammen mit der Staatsanwaltschaft ab, wie es zum Absturz gekommen ist, heisst es weiter. In diesem Tiesen gestern Nachmittag das Dach von einem Mehrfamilienhaus mit einer Photovoltaikanlage drauf brennt. Verletzt worden ist niemand. Die Feuerwehr hat den Brand schnell unter Kontrolle gebracht und eine Brandwache installiert, wie die Kantonspolizei mitteilt. Fast gleichzeitig sind ein TÜV-Fahrer und seine Mitfahrerin auf der Oberalpstrasse gestürzt und haben sich verletzt. Beide sind vor Regen ins Kantonsspital Uri geflogen worden. Die Kantonspolizei Glarus hat bei einer Kontrolle im Rahmen eines Ermittlungsverfahrens am Bahnhof Glarus Mitte Juni gut 60 Gramm Heroin bei einem Mann gefunden. Bei der Hausdurchsuchung darauf hat die Polizei dann noch über 2 Kilo Betäubungsmittel sichergestellt. Der Mann ist jetzt in Untersuchungshaft, die Ermittlungen laufen.
1: Der Bergbau hat im Kanton Graubünden eine lange Tradition. Und so auch der Verein der Bergbaufreunde Graubünden. Der feiert dieses Jahr schon sein 50-jähriges Jubiläum. Wie der Verein entstanden ist und wieso die Geschichte vom Bergbau erhalten werden soll, das weiss Livia Jungo.
2: Schon im Mittelalter und bis ins 19. Jahrhundert sind in den Bündner Bergen Rohstoff wie Silber oder Blei abgebaut worden. Und auch wenn es heute keinen aktiven Bergbau mehr gibt, sind gewisse Leute auch heute noch vom Thema fasziniert. So zum Beispiel der Hans-Uli Sutter. Er ist Präsident vom Verein Freunde vom Bergbau Graubünden.
3: Also das eine ist der Forscherdrang, etwas entdecken, etwas suchen. Das andere ist natürlich zusammen mit Gleichgesinnten. Also wir sind nicht nur immer irgendwo an einem Berg aufrennen oder irgendwo durch die Stauden durchkriechen oder in ein Loch hineinkriechen, sondern es darf durchaus auch mal eben herrensitzen sein, miteinander speiseln, aber vor allem der Erfahrungsaustausch.
2: Mittlerweile gibt es den Verein seit genau 50 Jahren, wie der Präsident erzählt.
3: Der Verein ist entstanden aus derjenigen, die in der Region Davos geforscht haben, primär am Silberberg, weiter aber auch in den Nachbartälern gesucht haben und sich zusammentun haben, wir wollten einen Verein gründen, um das in ganz Graubünden gemeinsam zu machen.
2: Durch das sind dann verschiedenste Projekte entstanden. So ist zum Beispiel das Bergbaumuseum in Davos gegründet worden. Es sind verschiedenste Bergwerke erforscht und Schmelzöfen saniert worden. So bleibt die Geschichte vom Bergbau

0: gehalten und ist für die Öffentlichkeit zugänglich. Das ist Hans-Ueli Sutter und den Vereinsmitgliedern wichtig.
1: Ich denke, es geht um den Respekt von den Leuten, die das erarbeitet haben. Ich glaube, wir sind heute in einer Zeit, wo uns der Konsum von diesen Produkten fast zu selbstverständlich ist. Also, es geht eigentlich um die Spuren. Und was hat das bedeutet? Die Schwerarbeit ist natürlich alles dahinter gewesen. Es geht eigentlich mehr um die Ehrfurcht. Das, was wir heute haben, verdanken wir denen, die unter schwersten Bedingungen das erarbeitet haben.
0: Zum 50-jährige Jubiläum vom Verein zu feiern, hat es vor kurzem ein Fest gegeben. Dort ist ausführlich referiert und diskutiert worden und die Mitglieder haben zusammen das Bergbauhaus Silberberg zu Davos besucht.
2: Wenn ihr euch auch für das Thema Bergbau interessieren, der Verein Freunde vom Bergbau Graubünden bietet in den verschiedensten Ecken vom Kanton Führungen durch Bergwerke an. 39 Grad, schwere Trachten und Jodelgesang. Das eidgenössische Jodlerfest in Basel ist am Wochenende zu einem echten Schwitzfest geworden. Trotzdem haben sich tausende Jodler, Alphornbläserinnen und Fahnenschwinger das Fest nicht verderben lassen. Auch Bündner Chöre sind mit dabei gewesen, Thies Fritschi.
3: Das 32. eidgenössische Jodlerfest in Basel ist mit dem grossen Festumzug am Sonntag zu Ende gegangen. Rund 12'000 Aktive und knapp 200'000 Besucherinnen und Besucher haben das Wochenende lang zusammen gefeiert und gesungen. Zumindest drinnen war auch Mario Fili. Der Präsident des Bündner Jodlerverband kommt aus dem Schwärmen fast nicht mehr raus.
4: Es war ein wunderbares Fest, wirklich. Basel ist zwar riesengroß und es hat Stadtgebiet oder Teil von Basel gehabt, wo man gar nicht gemerkt hat, dass es so einen grossen Anlass über die Bühne geht. Aber dort, wo es abgehalten haben, in der Innenstadt, bei diesen kleinen, schönen Plätzchen mit den Kirchen und so, war es wunderbar.
3: Wunderbar war auch das Wetter. Eigentlich ist es fast zu heiß, wenn man bedenkt, dass die Jodlerinnen und Jodler in den Trachten unterwegs waren. Man hätte sich aber zu helfen gewusst, sagt Nadia Cantieni vom Alpenchörli Oberpfalz.
5: Ja, am Samstag ist es dann schon recht heiß geworden. Wir haben bis zu 40 Grad. Da sind wir mit unseren Trachten dann schon recht schwitzen gekommen. Wir haben uns aber gewusst, wie helfen und sind wie viele andere in Brunnen hineingehöckelt. Oder zumindest einfach an der Rand. Der eine oder andere ist auch ganz gebädelt im Brunnen oder sogar im Rhein. Und das hat dann ein lustiges Bild gegeben, wie da die Jodlerinnen und Jodler in diesen Brunnen oder auf diesen Brunnen sitzen und miteinander jodeln. Das ist also etwas, was wir uns noch sehr lange werden daran erinnern.
3: Beim Eidgenössischen zählt eigentlich nicht der Wettbewerb. Heisst, es gibt keine Rangliste, sondern nur Schlusszahlen von 1, 2 und 3. Die dreiköpfige Jury gibt einen Bericht ab mit der Bewertung, wo zum Beispiel Dynamik oder Intonation drin steht. Rund 10 Bündner Clubs sind am Eidgenössischen dabei gewesen, sagt der Präsident vom Bündner Jodlerverband Mario Fili. Gerade das Alpenchörli Oberfatz sei amigs sehr gut dabei.
4: Sie sind so ein Körli, das fast immer ein Eis hat. Das heisst, es sehr gut. Und das haben sie auch heuer wieder gemacht. Denn wir sind vom Jodelkörli Persen. Wir sind sozusagen ein typisches Zweikörli. Wir sind dann ein Körli, das vielleicht mit dem Probenbesuch auch nicht immer wirklich so strikt sind. Und dann, ja, kann man nicht erwarten, dass man ein Eis hat. Aber wir sagen, es gut ist gut und gut ist gut.
3: Das Motto vom Fest hat Stadt und Land miteinander geheissen. In unserer Region haben wir ja in jüngster Zeit Haufen gröblich kennenlernen. Das Schwingvolk am ESAF zum Mollis letztes Jahr oder gerade jetzt aktuell die Schützen am Eidgenössischen Schützenfest in Graubünden. Und man kann sagen, das sind grösstenteils alles gemögige Kögner. Und so wie es tönt, sind auch die Jodler ein lustiges und umgängliches Völkli.
4: Gesellige Typen von der ganzen Schweiz kommt man zusammen und ja. Ich darf das fast nicht sagen, aber vom Freitag auf den Samstag habe ich kein Bett gesehen. Und ich bin nicht allein gewesen. Es hat noch ein paar andere, die auch das Fest am Bett vorzogen haben. Und das ist wirklich gesellig. Dann trifft man sich da und dann stimmen wir ein Lied an. Und dann hat es drei, vier rundherum, die das Lied kennen. Dann fangen die an mitsingen. Und am Schluss, je nachdem kann es sein, dass 30, 40, die sich gar nicht kennen, alle das gleiche Lied singen.
3: Am Schluss ist nicht nur die Hitze-Erinnerung geblieben, sondern auch das Fest, das

0: nächste eidgenössische Jodlerfest ist dann in 3 Jahren zu Burgdorf. Damit man als Chor kann mitmachen, muss man sich an einem Unterverbandsfest qualifizieren. Das ist das Davos in 2 Jahren mit dem Nordostschweizer Jodlerfest. Mit dem sind wir am Ende angekommen vom heutigen Infokompakt. Wenn ihr irgendetwas nachhören wollt, findet ihr die Sendung auf radiogrischa.ch. Freue am Mikrofon war Selina Rettich und ich wünsche noch einen schönen Abend.
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0: Musik aus Schalland von der 77 Bombay Street mit Up in the Sky. Es ist Abend am 17:30.
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0: Im Verlauf vom Abend kann es zum Teil noch heftige Regenfälle oder auch noch Hitzegewitter geben. Temperatur zu lösen, aktuell bei 25 Grad und klar ist bei 28. Und der Mittwoch dann mit einem Haufen Wolken und vor allem im Norden dann noch mit Regen. In den südlichen Tälern bringt der Föhn dann Auflockerung und dann auch noch ein bisschen Sonnenschein. Temperatur am Morgen bei 20 Grad in Filisur und 22 Grad in Melz.
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0: Vier Abendverkehr zu Glaris von Netschl auf Nevels und umgekehrt dauert jeweils 10 Minuten länger und auch vier Abendverkehr zu Chur an der Masanzer Strasse, der Ringstrasse, der Rossboder Strasse und der Sommerau Strasse brauchen wir bis zu 10 Minuten mehr. Kommen gut und sicher an euer Ziel. Jetzt Musik aus Australien von der Kylie Minogue mit Can't Get You Out of My Head. Ihr hört Radio Grisha und ein Mikrofon, der Immanuel Giger.

0: Musik aus Irland von U2 mit Pride in the Name of Love. In 21 Minuten haben wir es abends am 6.
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2: Am Mikrofon ist Selina Rettich. Der EAC Arosa hat seit langem wieder einmal einen offiziellen Sportchef. Wie viel der aber wirklich zu sagen hat und was aus seiner Sicht in der zweiten Swiss League-Saison auf der Club zukommt, das weiss der Rutschmenzi.
3: Goran Manojlovic, so heisst der neue Sportchef vom EHC Arosa. Er ist 48, verheiratet und hat zwei Töchter im Alter von 15 und 17. Der EHC Arosa bedeutet ihm alles. Seit er die Spielerkarriere dort beendet hat, ist er Trainer.
4: Eigentlich war es meine Frau, die nach zwei Monaten gesagt hat, hey, gang in die Eishalle wieder. Weil man gemerkt hat, irgendetwas fehlt, oder? Und ja, die hat mir die Möglichkeit gegeben, oder? Und ich habe mit 12 Jahren angefangen, Hockey zu spielen, eigentlich kaum können Schlittschuh fahren, aber die Chance bekommen. Und habe ich gefunden, ein bisschen etwas retour geben kann ich und werde so auf die Art halt.
3: Jetzt, nach einem Haufen Jahr Assistenztrainer von der ersten Mannschaft, hat der Goran Manojlovic noch das Amt vom Sportchef übernommen. Da hätte er nicht lange überlegen müssen, als er gefragt worden sei. Weil er sei schon bis jetzt immer etwa daran beteiligt gewesen, an der Kaderplanung.
4: Was sich jetzt ändert eigentlich, jetzt kommt das ganze Administrative auf mich zu, oder? Und das Interessante daran ist natürlich, die Spieler anzuschauen, mit ihnen reden, einmal ein bisschen den Puls fühlen, wie sie es sehen und ihnen ein bisschen eine Rose näher bringen und unsere Strategie und unsere Ideen ihnen überzubringen und schauen, was dabei daraus rauskommt, oder?
3: Der Goran Manojlovic will auch weiterhin den Trainer Rolf Schrepp für die Kaderplanung mit einbeziehen. Er würde nie einfach einen Spieler verpflichten.
4: Weil der Rolf muss mit ihm zusammenarbeiten können und muss auch ins Team hineinpassen, oder? Und da wissen am besten die Coaches, wie die Mannschaft tickt oder wie die Mannschaft ist. Und der Vorteil wird bei mir sein, dass ich halt trotzdem noch im Coaching-Staff dabei bin und selber in die Mannschaft hineingesehen. Also wird es auch für mich einfacher, zum Spieler verpflichten. So.
3: Trotz dieser neuen zusätzlichen Aufgabe als Sportchef macht der 48-Jährige so weiter wie bis jetzt. Er bleibt also 100% berufstätig. Auf die Frage, wenn er arbeiten, Eishockey und Privat unter einen Hut bringe, sagt der Goran Manojlovic.
4: Meine Familie, meine Frau und meine Kinder kennen mich nicht anders, oder? Mein zweiter Zuhause-Eishallen, oder? Und beim Arbeiten bin ich natürlich sehr dankbar, oder, dass ich die Freiheiten überkomme, um mir die Zeit nehmen fürs Hockey. Ich bin halt natürlich auch viel zu Abend dann unterwegs einmal oder am Wochenende die Sachen erledigen.
3: Die letzte Saison, also die erste in der zweithöchsten Liga der Swiss League, hat der EHC Arosa auf dem letzten Platz beendet. Es sei lehrreich gewesen und sie wissen, wo sie den Hebel müssen ansetzen müssen. Unter anderem bei der Spielerauswahl. Weil nur mit Jungen schaffen sie den Anschluss gegen Führer nicht. Und genau das sei das Ziel für die nächsten Jahre.
4: Das haben wir jetzt gesehen, wie weit wir noch weg sind, oder? Und was für Arbeit das auf uns zukommt. Es wird auch diese Saison wird herausfordernd, aber ich behaupte, wir werden sicher einen Schritt weiterkommen und sicher in Zukunft uns können etablieren und vielleicht ab und zu einmal vorne können mitreden.
3: Das ist aus Sicht vom neuen Sportchef Goran Manojlovic die langfristige Strategie vom EHC Arosa.
2: Die erste Zusammenkunft hat die Mannschaft schon hinter sich, und zwar beim Fitnesstest. Zusammen aufs Eis geht es dann im Juli. Wir kommen noch zu den Meldungen und bleiben gerade noch beim Eishockey. Die National League sucht mit dem Medienpartner Blick einmal mehr der populärste Spieler vor letzter Saison. Oft schon haben sich die Fans, die mit ihrer Stimme mitentscheiden können, für die HCD-Legende Andres Ambühl entschieden. Jetzt steht Proverein öpper zur Auswahl. Beim HC Davos ist der tschechische Verstärkungsspieler Matej Stransky. Er ist nach 5 Jahren im Landwassertal zwar in seine Heimat zurückgekehrt, hat aber in der vergangenen Saison mit 53 Scorepunkten in 46 Qualifikationsspielen nochmal überzeugen können. Im Boulder hat Kursportkletterin Marie-Lou Sommer ihren ersten Schweizer Meistertitel in der Elite-Kategorie gewinnen. In Zürich hat sich die 21-Jährige gegen ihre 7 Finalgängerinnen durchgesetzt. Und zum Schluss schauen wir noch auf den heutigen Abend voraus. Die Kur Tennisspielerin Simona Walter startet ins Grand Slam Turnier zu Wimbledon. In der ersten Runde kriegt sie es ab 20 vor 7 mit der Kolumbianerin Camila Osorio zu tun über. Die 24-Jährige ist Weltnummer 68 und damit 22 Plätze besser klassiert als die ein Jahr ältere Bündnerin.
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0: Robin mit Dopamin. In 10 Minuten ist es Abend am 6.
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0: Vier Abendverkehr zu Glaris von Neffels auf Netzstel dauert bis zu 20 Minuten länger. Unterstockener Verkehr zu Langquart auf der Tardistrasse und der Neugutstrasse brauchen wir jeweils 10 Minuten mehr und noch vier Abendverkehr zu Chur an der Massanserstrasse und an der Ringstrasse sowie an der Rossboden und der Sommeraustrasse brauchen wir zwischen 5 bis 10 Minuten mehr. Kommen gut und sicher an eures Ziel. Und jetzt Gigi Malua mit High.

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1: Im Studio die Melissa Steuri. In der Schweiz gibt es mehr Freizeitunfälle. Den Unfallversicherern sind im vergangenen Jahr über 360.000 Freizeitunfälle gemeldet worden. Das ist ein Anstieg von 3%. Vor allem Sport- und Outdoor-Aktivitäten seien beliebt, sagt Alois Fessler von der Sammelstelle für die Statistik der Unfallversicherung SSUV.
2: Und dort stellen wir insbesondere eine starke Zunahme von der Unfall beim Wandern fest. Dort haben innerhalb der letzten 5 Jahre die Unfälle um ca. 30% zugenommen.
1: Aber auch bei der Gartenarbeit oder beim Reisen hat es mehr Unfälle gegeben. Der Juni ist der drittwärmste in der Schweiz seit Messbeginn. Die Mitteltemperatur lag 3,5 Grad über der Norm der letzten Jahre, teilt Meteo Schweiz mit. Wärmer waren nur die Juni 2003 und 2025. Von historischem Ausmaß war allerdings die Hitzewelle der vergangenen Tage. Diese führte zu zahlreichen neuen Rekorden. In Basel-Binningen wurde mit 39 Grad ein neuer Allzeitrekord für die Deutschschweiz gemessen. Ab morgen gelten in der EU neue Bestimmungen beim Import von Stahl. Davon ist auch die Schweiz betroffen. Die hiesige Industrie darf rund 1/3 weniger Stahl zollfrei in die EU verkaufen. Wird die zollfreie Menge überschritten, gilt neu ein Zoll von 50%, also doppelt so viel wie bisher. Die EU will so ihre Stahlindustrie vor günstigen Importen etwa aus China schützen. Die Ukraine hat erste Gelder aus dem milliardenschweren Unterstützungsdarlehen der EU erhalten. Heute hat die Europäische Kommission laut Mitteilung mit der Auszahlung von knapp 4 Milliarden Franken begonnen. Das Geld ist unter anderem für Drohnen gedacht, mit denen sich die Ukraine gegen Russland verteidigen könne. Das Unterstützungspaket der EU umfasst rund 90 Milliarden Euro. Die Schweizer Tennisspielerin Viktoria Golubic hat es in Wimbledon erstmals seit 3 Jahren wieder in die zweite Runde geschafft. Die 33-Jährige setzte sich gegen eine Qualifikantin aus Belarus in 3 Sätzen durch. In der zweiten Runde trifft Golubic übermorgen auf die Italienerin Jasmin Paolini.
3: Das Wetter. Im Verlauf des Abends kann es lokal noch zu heftigen Regenfällen und auch Gewitter kommen. Die Temperatur in Chur aktuell bei 28 Grad und an die Ast bei 22. Und der Mittwoch dann mit einem Haufen Wolken und vor allem im Norden am Morgen auch noch nass. Im Süden bringt dann der Föhn ein paar Auflockerungen und dann wird es dort auch noch recht sonnig. Die Temperatur am Morgen bei 22 Grad in Molis und 18 Grad in Zernitz.
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3: Feierabendverkehr zu Glaris von Nevels auf Netzstel dauert bis zu 20 Minuten länger und stockender Verkehr zu Langquart auf der Tardistrasse und der Neugotstrasse brauchen der 10 Minuten mehr und Feierabendverkehr noch zu Chur an der Masanzerstrasse, der Ringstrasse, der Rossbodenstrasse und der Emserstrasse brauchen der um die 5 Minuten mehr und dann noch stockender Verkehr auf der Kantonstrasse von Casaccia nach Maloja. Kurz vor Maloja brauchen der eine Viertelstunde länger. Eine gute und eine sichere Fahrt.
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3: Und wir starten mit Country Pop Musik in der Dienstagabend. Dasha mit Austin. Jetzt auf euch. Schönen Abend miteinander.

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1: Guten Abend und herzlich willkommen zum Wetter von Wetter News. Am Mikrofon ist der Roger Perret. Am Abend ist vor allem im Norden ein bisschen gewitterig. In der Nacht geht es wechselnd bewölkt weiter. Wahrscheinlich gibt es nur einzelne Regengüsse. Temperaturen am Morgen sind so um 18 Grad im Rind. Morgen Mittwoch ist dann am Vormittag meistens bewölkt. Zuerst gibt es im Norden, dann auch im Süden Regengüsse, die zum Teil kräftig sind. Am Nachmittag klingt der Regen ab. Es gibt Auflockerungen. Am Abend sind aber im Norden wieder Schauer möglich. Die Temperaturen sind morgen deutlich tiefer als heute und den letzten Tagen minder rund 22 Grad im Rintel, in der Foss und in St. Moritz sind es etwa 15 bis 17 Grad. 0 Grad Grenze ist auf 3400 Meter. Am Donnerstag, da ist dann bereits wieder sommerlich warm mit 25 bis 26 Grad. Das bei recht sonnigem Wetter. Ich wünsche einen schönen Abend. Auf Wiederhören miteinander.
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1: Im Studio die Melissa Steuri. In der Schweiz gibt es mehr Freizeitunfälle. Den Unfallversicherern sind im vergangenen Jahr über 630.000 Freizeitunfälle gemeldet worden. Auffällig sei der Anstieg gewaltbedingter Verletzungen, sagt Alois Fessler von der Sammelstelle für die Statistik der Unfallversicherung. Besonders betroffen sind junge Männer.
2: Das sind häufig Klägerien, sind auch Vorfälle, die sich häufig in der Nacht vom Freitag auf Samstag und Samstag auf Sonntag zutragen.
1: Die meisten Freizeitunfälle haben sich jedoch durch Stolpen und Stürzen ereignet. Der Juni ist der drittwärmste in der Schweiz seit Messbeginn. Die Mitteltemperatur lag 3,5 Grad über der Norm der letzten Jahre, teilt Meteo Schweiz mit. Wärmer waren nur die Juni 2003 und 2025. Von historischem Ausmaß war allerdings die Hitzewelle der vergangenen Tage. Diese führte zu zahlreichen neuen Rekorden. In Basel-Binningen wurde mit 39 Grad ein neuer Allzeitrekord für die Deutschschweiz gemessen. Der Schweizer Branchenverband Swissmem kritisiert, dass die Schweiz weniger Stahl zollfrei in die EU verkaufen darf. Die der Schweiz zugeteilten Kontingente seien deutlich tiefer als in der Vergangenheit, sagt Jean-Philippe Kohl, Vizepräsident von Swissmem zur Nachrichtenagentur Kisten SDA. Das könnte der engen wirtschaftlichen und politischen Partnerschaft zwischen der EU und der Schweiz schaden. Die Ukraine hat erste Gelder aus dem milliardenschweren Unterstützungsdarlehen der EU erhalten. Heute hat die Europäische Kommission laut Mitteilung mit der Auszahlung von knapp 4 Milliarden Franken begonnen. Das Geld ist unter anderem für Drohnen gedacht, mit denen sich die Ukraine gegen Russland verteidigt.
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3: Dienstagabend haben wir es und das bedeutet nur eins. Ihr hört mein Feierabend auf dem Radio von hier. Die Sendung, wo wir zwei Stunden lang nur Schlager- und Ländlermusik spielen. Vor eurem Mikrofon ist Manuela Hunger und anfangen tun wir gerade mit dem hier.

0: Wir sind hier am Dienstagabend und die einen von uns sind vielleicht auch am Wochenende ins Kloster gewesen. Am Gatschiefer Open Air sind dort nämlich ein Haufen Künstlerinnen und Künstler auf der Bühne gestanden, wo wir auch regelmässig im Feierabend spielen. Aber auch solche, die erst seit ganz kurzem Musik machen. Das Gatschiefer Quartett hat am Open Air sein Debüt gegeben. Etwas ganz Spezielles, wie der Nick der Nutzer sagt.
1: Ja, es ist schon ein komisches Gefühl, wenn man so denkt. Wir sind jetzt seit dem Winter circa so als offizielle Formation ein bisschen unterwegs. Und eigentlich haben wir nur so kleinere Auftritte gehabt und jetzt plötzlich so einen riesen Auftritt haben wir so einen Opener. Schuss. Ich einerseits ein spezielles Gefühl, aber auch ein sehr lässiges Erlebnis.
0: Ja, das Gatschiefer Quartett, das sind der 16-jährige Nick der Nutzer, sein 13-jährige Bruder, der Remo. Dazu kommen die 15-jährige Carina Maruck und ihr 12-jährige Bruder, der Yannick. Dass sie daheim ins Kloster sind, dürfen auf der Bühne stehen, das bedeutet ihnen viel, das sagt der Remo der Nutzer.
2: Schon lässig. Sicher ein paar Kollegen von uns sind hier gewesen, die Eltern natürlich.
0: Ja, trotzdem, so ganz ohne ist so ein grosser Auftritt nicht. Die Nerven haben dem jungen Gatschiefer-Quartett schon ein bisschen zu schaffen gemacht, wie Carina Maruck sagt.
3: Ja, schon sehr. Vor allem jetzt so bei dem grossen Auftritt ist man schon recht nervös. Aber wenn man dann auf der Bühne steht und ein paar Lieder gespielt hat, dann geht es dann langsam.
0: Ja, und auf der Bühne stehen, wenn die vier noch ganz lang, wie der Nick der Nutzer sagt.
1: Spezifisch haben wir vielleicht kein Ziel, aber lang zusammen Musik machen und vielleicht einfach bodenständig bleiben und mit den Leuten eine schöne Zeit haben.
0: Das klingt nach einem super Plan und wir machen uns jetzt auch eine schöne Zeit mit dem Gatschiefer Quartett.
1: Ich bin der Nick der Nutzer vom Gatschiefer Quartett.
2: Ich bin der Remo der Nutzer.
4: Ich bin Carina Maruck.
5: Ich bin der Yannick Magu.
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0: Eure Feierabend, Moderatorin Jasmin Schneider und ich, wir haben uns am Wochenende ein bisschen unter die Leute gemischt und haben gerade die Schiefer Opener euch nach euren Musikwünschen gefragt. Und ja, da sind ein Haufen verschiedene Wünsche zusammengekommen. Anfangen tun wir gerade mit dem hier.
1: Ich bin Diana Luzi und ich wünsche mir Schratti. Ich grüße noch meine Mama.

0: Und es geht gerade weiter mit euren Wünschen hier bei meinem Feierabend. Zuerst verrate ich euch aber, wie ihr selber könnt unser Programm mitbestimmen. Schicken mir einfach eure Wünsche per WhatsApp auf die Nummer 079 255 96 96. Entweder schreiben oder eine Sprachnachricht schicken auf 079 255 96 96. Und dann könnt ihr nicht nur ein Lied wünschen, sondern auch noch eure liebsten Grüße. So wie das der David Auer gemacht hat.
1: Ich wünsche, ich singe Schalalalala und grüße Toni Remo Gantawa und Claudia Töne.

0: Einfach gute Musik auf dem Radio von hier und jetzt wird sie gerade noch besser. Weil ich spiele eure Wünsche. Die könnt ihr mir einfach schicken auf die Nummer 079 255 96 96. Ein WhatsApp oder eine Sprachnachricht an 079 255 96 96. Oder aber ihr trefft uns unterwegs. Jasmin Schneider und ich sind nämlich am Gatschieferopener gsi das Wochenende und haben von euch ein paar Musikwünsche gesammelt.
1: Ja, also alle, ich bin Simon Schmid und ich wünsche die kommenden Zeiten. Ich grüße Dave Auer und ja, das Prätigalti.

0: Das war der Musikwunsch von Simon Schmid. Und weil es so schön ist, habe ich gerade nochmal einen Musikwunsch für euch.
1: Ich hätte gerne den größten Waldschutz der Heimat. Und ich lasse Vreni Edel sehr grüßen vom Gatschiefer im Klosters.

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1: Wir hören das Radio vor allem am Dienstagabend und das heisst, auch die nächste Stunde habe ich nur die beste Musik für euch parat. Schläger und Ländler. Und wie das also ist beim Feierabend, sind auch ihr gefragt. Zum einen mit euren Musikwünschen, die ihr mir an die Nummer 079 255 96 96 schicken könnt. Ich sage es nochmal 079 255 96 96. Aber ihr seid auch gefragt mit Rötla. Meine Co-Moderatorin Jasmin Schneider und ich, wir fordern uns einmal mit einem Musikquiz raus. Und weil wir das Wochenende zusammen am Schlager- und Ländler-Opener Schäfer gewesen sind, habe ich gedacht, ich schaue mal, wie gut sie sich denn mit dem Line-Up auskennt. Mehr dazu gibt's in der nächsten Viertelstunde. Für euer Mikrofon ist Manuela Hunger. Schön hören dazu.

0: Zahn.
1: Jetzt müsst ihr gut zuhören, weil jetzt könnt ihr mitröteln. 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
2: Challenge.
1: Drei Lieder, eine Jahreszahl und mehr oder weniger gutes Musikwissen. Jasmin, du bist dran mit Roten. Es steht 35 zu 32 für mich. Aber du kannst auch 4 Punkte holen, das heisst, du kannst die Runde in Führung ziehen.
2: Oder zumindest ausgleichen, wäre auch schon mal schön.
1: Das kannst du sicher. Wir sind ja am Wochenende am Schäfer Open Air und haben ganz, ganz, ganz viele Schlager und Lenker-Stars gehört. Und darum habe ich mir gedacht, schauen wir doch mal, wie gut du dazu gelöst hast und machen eine Schäfer-Runde.
2: Ah, jetzt ist es natürlich schon schwierig, weil wir haben ja alle gesehen und von daher haben wir auch mit ihnen geschwätzt. Und wenn wir jetzt die Songs nicht weiss, dann ist das schon ein bisschen blöd.
1: Der Druck ist gross.
2: Ja, der Druck ist wirklich gross.
1: Also, dieses Jahr ist 2020.
2: Okay, in dem Fall alles neue Songs. Oder ja, nein, oder du stellst mir jetzt da wieder mal auf alle.
1: Ich würde sagen, wir fangen einmal relativ einfach

0: sind sie so die Art von Schlager. Man hat schon mehr von denen gehabt, die wie innerhalb von 20 Jahren eigentlich jeden Tag hätte ich rauskommen können. Es klingt immer genau gleich.
1: So wie letztes Mal.
0: Ja, Calimeros. Ich sage, das ist jünger.
1: Nein, es ist älter, es ist von 2014.
0: Ja, ja nun.
1: Und übrigens, nur weil du gesagt hast, das tönt wie alles, so wie bei den Calimeros, die Baldauer, die gibt es schon seit 58 Jahren.
0: Was?
1: Das hat mich mega erstaunt. Und sie kommen, wie der Name schon sagt, aus Baldau in Steiermark. Auf alle Fälle, ja, es tut mir mega leid, den Punkt hast du nicht. Aber du hast ja immer noch die Chance, zum dritten Punkt zu holen. Machen wir doch gleich weiter.
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0: Mann, ich wüsste jetzt vor allem den Interpret und den Titel. Das ist nämlich sehr Rockenbagger made in Switzerland. Sehr aber gut. Ich weiss doch nicht, wenn es rausgekommen ist. Ah, Mann.
1: Nein, aber. Ich finde es auch schwierig. Eben, die Lieder, die kennen wir jetzt, die können wir mitsingen, die ja. Beiden kennen wir auch. Aber die Jahre sind einfach so schwierig. Vor allem finde ich auch mit neuem Zeug das Uhr.
0: Ich denke, das ist älter.
1: Yeah. Da hast du vollkommen recht. Das ist älter. Es ist 2015, also auch 5 Jahre älter. Und ja, übrigens, Made in Switzerland ist ganz der unerhoffte Erfolg sozusagen von der Seerückenfeger, die sie auch bekannter gemacht hat. Und weißt du, warum ist das so?
0: Nein.
1: Ein anderes Lied hat mit dem zu tun. Ich spiele das ab.
0: Ah, ja klar! Ich habe das im Fall selber schon gecheckt. Und zwar, wenn ich bevor wir ein Hoppler sind, bin ich natürlich die Interpreten ein bisschen vorlesen. Und dann habe ich gedacht, an dieser Liedertitel kommt mir bekannt vor. Habe ich so gedacht, hat das Lied echt eine gewisse Ähnlichkeit, aber nein, das klingt doch ganz anders.
1: Es klingt anders, es hat ein bisschen Ähnlichkeit. Eben beide heißen Made in Switzerland und beide besingen Sachen, die aus der Schweiz kommen. Und weil eben das Made in Switzerland vom Eurovision Song Contest, den wir jetzt hier gehört haben, letztes Jahr nicht auf Spotify war, haben alle Leute Made in Switzerland eingegeben und sind dann auf die Zerrückenfeger gestossen.
0: Nein, das ist ja klar. Haben denn, also da können wir ja schon sagen, haben echt Hazel Brugger und Sandra Studer oder beziehungsweise die Leute, die den Song für den ersten gemacht haben, haben echt die eben den Seerückenfeger abgekupfert?
1: Also die Seerückenfeger selber sagen nein. Das sagen einfach die gleiche Idee und es sagen einen coolen Text von der Hazel Brugger und Sandra Studer.
0: Aber ich meine, sie haben ja in dem Fall auch ein bisschen von dieser Erfolgswelle können profitieren. Also nicht nur alle.
1: Definitiv. Sie haben mega viele Spotify-Clips gekriegt und das. Also ist es super. Und du hast einen Punkt gemacht, das ist auch super.
0: Yay!
1: Und jetzt hast du natürlich noch die Chance auf 2 Punkte, wenn du jetzt beim letzten Lied noch den Namen oder den Interpret hast. Respektive den Interpret.

0: Das ist jetzt wirklich gemein. Das kenne ich nicht. Oh nein.
1: Oh, aber das ist, ich weiß ja, welche Frauen mitgemacht haben.
2: Ich gehe jetzt mal mit der Linda Fee.
1: Ja, also du hast den Punkt schon mal auf Super. Das ist Linda Fee. Jetzt ist die Frage, ist lange, lange wach? Jünger oder älter als 2020?
2: Vielleicht hast du mir jetzt anfallen gelegt, aber ich gehe nicht so taktischen Weg. Jetzt sind nämlich beide Songs älter gewesen, darum sage ich, jetzt ist gleich noch einer jünger.
0: Nein! Oh Mann!
1: Nein, er ist älter, er ist 2018.
2: Oh.
1: Oh, tut mir leid.
2: Ich glaube, die schlechteste Runde war bis jetzt, seit wir das Spiel haben.
1: Zwei Punkte. Das weißt du, mir leid. Ich denke, die sind coole Lieder und Interpreten, die wir auch irgendwie ein bisschen etwas mit ihnen zu tun haben.
0: Ja, ja, das schmeckt cool. Ja.
1: Jetzt steht es 34
2: zu 35.
1: Für dich, zu 35 für mich, genau. Aber es ist wie immer alles offen. Du hast schon mal aufgeholt und du kannst auch wieder aufholen.
2: Ja, und ich, ganz ehrlich, eigentlich bin ich es mir ja gewöhnt, dass ich ein, zwei Punkte hinter dir bin. Ist in dem Sinne auch nichts Neues für mich.
1: Und du kannst mir ja nächstes Mal ganz, ganz schön machen.
2: Auf das kannst du Gift nehmen.
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0: Drei Lieder, eine Jahreszahl
2: und mehr oder weniger gutes Musikwissen.
0: Yeah.

0: Es ist mein Feierabend und jetzt gibt's für euch einen Musikwunsch. Meine Co-Moderatorin Jasmin Schneider und ich, Manuela Hunger, haben uns nämlich am Wochenende unter das Volk gemischt und am Gatschiefer Open Air ein paar Wünsche gesammelt.
1: Hoi miteinander, mein Name ist Michi Sellinger. Ich wünsche mir das Lied Wackelkontakt und grüße Toni Simon Putzi.

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1: Das war der Musikwunsch von Michi und jetzt habe ich gerade noch mal einen für euch. Zuerst aber noch mal einen Aufruf. Schickt uns doch eure Musikwünsche auf unsere WhatsApp-Nummer 079 255 96 96. Einfache Sprachnachricht auf 079 255 96 96. Und wir spielen euren Wunsch in einer von unserer nächsten Sendungen. Und jetzt kommt einer, der richtig gut passt zur warmen Sommerhitze. Der Rudi Carell mit «Wann wird es endlich wieder Sommer?».

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0: Ihr hört das Radio vor allem am Dienstagabend und das heisst, ich spiele eure Musikwünsche.
1: Das ist der Helbo. Ich wünsche mir du Schoki Stängeli für Diana und grüße ganz herzlich den Dodo aus Schmitten.

0: Schokistängeli ist das gsi von Diana und jetzt gibt's gerade nochmal einen Musikwunsch für euch.
1: Guten Abend zusammen, ich bin Rian. Ich wünsche mir das Lied von Melissa Naschenweng. Ich stehe auf Bergbauernbub und ich grüße den Roman, den Jan, den Mario und den Patrick. Schönen Abend zusammen.

Das ist es schon wieder mit dem Feierabend für heute. Wir sind nächste Woche wieder live für euch im Studio und nehmen eure Musikwünsche per Telefon entgegen. Bis dahin wünsche ich euch einen ganz schönen Abend. Mein Name ist Manuela Hunger. Schön habt ihr zugelassen und ciao zusammen.

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